0: an angekündigten Plänen festhalten sollte. Mit einem Boykott droht die CONCACAF nicht. Sie äußern aber hinsichtlich des fehlenden ordnungsgemäßen Verfahrens, der künstlich verkürzten Frist und des Fehlens jeglicher Prüfung oder Genehmigung durch die zuständigen FIFA-Gremien deutliche Kritik.
1: Der von den USA initiierte sogenannte Friedensrat hat eine Vereinbarung für die Entwaffnung der militant-islamistischen Hamas im Gazastreifen erzielt. Das hat US-Präsident Trump mitgeteilt. Sobald die Entwaffnung abgeschlossen sei, würden sich die israelischen Streitkräfte zurückziehen. Dann werde eine internationale Stabilisierungstruppe zusammen mit einer neuen palästinensischen Polizei die Verantwortung für das Gebiet übernehmen, so Trump. Die spanische Regierung schickt nach der Ankunft zahlreicher Menschen aus Marokko das Militär in die spanische Enklave Ceuta. Es sollen Dutzende Soldaten, eine Tauchereinheit und ein Militärschiff verlegt werden, teilte das Innenministerium in Madrid mit. Stefan Ehlert berichtet.
2: In den Vortagen sind tausende Migranten von Marokko aus schwimmend und zu Fuß in die Stadt gelangt. Spaniens Ministerpräsident Sanchez sagte, man setze alle Hebel in Bewegung, um auf die Lage in Ceuta zu reagieren. Außenminister Alvarez hat mehrfach mit seinem marokkanischen Amtskollegen Bourita telefoniert und versichert, man wolle die intensive und fruchtbare Zusammenarbeit beider Länder stärken. Die spanische Linkspartei Suma fordert, dass die Krise unter Wahrung der Menschenrechte bewältigt wird.
1: Der Boxweltverband World Boxing erlaubt russischen Athleten wieder an ihren Wettbewerben unter eigener Flagge und mit Nationalhymne teilzunehmen. Das hat der Verband mitgeteilt und gleichzeitig angekündigt. Das Verhalten russischer Delegationen und die Einhaltung der Anti-Doping-Protokolle streng zu überwachen. Russische und auch belarussische Sportler waren nach Beginn des Ukraine-Kriegs weitgehend vom internationalen Sport ausgeschlossen worden. Das Wetter für Deutschland. In der Nacht im Nordosten abziehende Schauer, gegen Morgen im Südwesten örtlich neue Schauer und Gewitter, sonst locker bewölkt oder sternenklar. Die Tiefstwerte 21 bis 14 Grad. Tagsüber breiten sich vom Südwesten bis in den Osten Schauer und teils kräftige Gewitter aus, sonst heiter bis wolkig, dazu maximal 20 bis 38 Grad. Die Zeit, es ist 2.03 Uhr.
3: Hier ist die junge Nacht. Wir schauen auf die Straßen und los geht's mit der A5 Frankfurt Richtung Karlsruhe zwischen Heppenheim und Hemsbach bis 5 Uhr wegen Reparaturarbeiten gesperrt. Die A12 Autobahn der Freiheit Frankfurt-Oder Richtung Berliner Ring ist zwischen Briesen und Fürstenwalde Ost wegen Bauarbeiten bis ca. 5 Uhr gesperrt. Die A14 Wismar Richtung Schwerin ist zwischen Jesendorf und Schwerin Nord nach einem Unfall gesperrt. Und die A71 Erfurt Richtung Suhl ist zwischen Arnstadt Süd und Stadtilm sowie zwischen Meiningen Süd und Rentwertshausen wegen Tunnelwartungsarbeiten bis circa 6 Uhr dicht. Gute Fahrt euch!
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3: Hallo, Kerstin Breuer hier. Wer ist da? Seid ihr da? Ich würde doch mal gerne wissen, mit wem ich mich hier zusammen durch die Nacht wuppe. Vielleicht mit Josie. Dies hat geschrieben 0221-567-89111. Sie ist gerade mit ihrem Freund Lukas auf dem Weg zum Flughafen. Ihr fliegt zum ersten Mal zusammen in Urlaub. Oh mein Gott, wie aufregend! Nach Fuerteventura geht es. Soll schön sein. Da war ich noch nicht. Nur noch eine Stunde Fahrt zum Flughafen. Ich wünsche euch einen richtig, richtig coolen ersten Urlaub. Und meldet euch danach doch mal, wie es so war. Erster Urlaub zusammen ist schon sehr aufregend. Was geht beim Rest? Warum seid ihr wach? Arbeiten, Urlaub haben wir jetzt schon öfter gehört. Oder warum? Was treibt euch um? Teilt es mit mir. Ich hoffe, ihr kommt gut durch. Hier ist mit Benson Boone und Sorry, I'm Here for Someone Else.

0: Rihanna, Love on the Brain, hier ist die junge Nacht, 2.13 Uhr. Und seit dieser Woche sind Tom Holland und Zendaya wieder zusammen in den Kinos zu sehen. Und wir haben sie aber auch in echt gesehen, im Interview zu ihrem Film Spider-Man Brand New Day. Das ist einfach schon der vierte Spider-Man-Film mit den beiden. Und Annika Wasenmüller aus dem Junge Nacht-Team ist voll im Game. Wann kam der erste nochmal raus?
1: Vor 9 Jahren. Boah, einfach. Heftig, oder? Krass. Also vor allem für Zendaya und Tom Holland ist das eine super krasse Zeit. Das haben die beiden uns auch direkt erzählt. Mittlerweile sind die beiden ja sogar verheiratet. Also es ist viel passiert in der Zeit. Aber für Tom Holland fühlt es sich trotzdem so an, als hätte der gestern erst die Zusage für die Rolle als Spider-Man bekommen.
2: I can remember the day I got cast like it was yesterday.
1: Ja, er erinnert sich halt wirklich noch ganz genau an alles von damals. Der saß da so aufgeregt auf dem Bett mit dem Laptop und hat den Artikel mit den Casting-Bekanntgaben einfach durchgelesen.
2: And the further and further I read, the more and more disappointed I got, because I wasn't seeing my name.
1: Yeah. Ja, und dann erzählt er im Interview, je weiter er da gescrollt hat, desto trauriger wurde er, weil er die ganze Zeit seinen Namen nicht gefunden hat. Und während er die Geschichte erzählt hat, hatten er und Zendaya im Interview natürlich immer wieder ganz tiefen Augenkontakt. Super romantisch. Und es hat sich so angefühlt, als ob die beiden halt gerade alles nochmal gemeinsam durchleben.
0: Aber wir wissen ja, wie die Geschichte ausgegangen ist. Es gab ein Happy End. Tom Holland wurde Spider-Man und ist Teil von einer der erfolgreichsten Filmreihen aller Zeiten.

Be There. Robin Schulz, Rita Ora und Thiago in der Jungen Nacht der ARD, 2.20 Uhr. Und was haltet ihr davon, euch selbst freiwillig verknacken zu lassen? Stabil, oder? Hat ein Dude in München jetzt gemacht. Der ist von selbst zur Polizei und hat mal so nachgefragt, ob gegen ihn zufällig eine Fahndung läuft. Und die Antwort war ja. Grund ein bisschen kompliziert, er hat irgendwie so Kennzeichen verwendet von verfassungswidrigen Organisationen. Der hätte eigentlich eine Geldstrafe gehabt, hat die aber nicht bezahlt. Also wurde er dann noch vor Ort verhaftet als Alternative zur Geldstrafe für 60 Tage. Und ich würde sagen, weil viele im Netz machen sich da jetzt irgendwie so drüber lustig, der geht zur Polizei und lässt sich freiwillig verhaften. Aber vielleicht hat er auch einfach Eigenverantwortung übernommen, Leute. Das ist ja vielleicht auch nicht so schlecht, oder? Oder er dachte halt, im Knast, da gibt's auf jeden Fall eine gute Klimaanlage.

Auf der A3 Frankfurt-Köln zwischen Bad Honnef-Linz und Siebengebirge kommt euch ein Falschfahrer entgegen. Fahrt äußerst rechts und überholt nicht. Auf der A3 Frankfurt-Köln zwischen Bad Honnef-Linz und Siebengebirge ist ein Falschfahrer unterwegs. Bitte passt da gut auf in beide Richtungen.

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1: Hier ist die junge Nacht. Wir schauen auf die Straßen und haben immer noch den Falschfahrer auf der A3 Frankfurt-Köln. Zwischen Neustadt-Wied und Siebengebirge kommt euch ein Falschfahrer entgegen. Fahrt äußerst rechts und überholt ihn nicht. Auf der A3 Frankfurt-Köln zwischen Neustadt-Wied und Siebengebirge ist ein Falschfahrer unterwegs. Bitte passt da gut auf in beide Richtungen. Die A5 Frankfurt Richtung Karlsruhe ist zwischen Heppenheim und Hemsbach bis 5 Uhr wegen Reparaturarbeiten gesperrt. Die A12 Autobahn der Freiheit Frankfurt-Oder Richtung Berliner Ring ist zwischen Briesen und Fürstenwalde-Ost wegen Bauarbeiten bis ca. 5 Uhr gesperrt. Die A14 Wismar Richtung Schwerin ist zwischen Jesendorf und Schwerin Nord nach einem Unfall gesperrt. Und die A71 Erfurt Richtung Suhl ist zwischen Arnstadt Süd und Stadt Ilm sowie zwischen Meiningen Süd und Rentwertshausen wegen Tunnelwartungsarbeiten bis ca. 6 Uhr gesperrt. Kommt gut und sicher an.
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1: Guten Morgen, Kerstin Breuer hier. Vielleicht ist bei euch schon aufgeploppt in den Push-Nachrichten. US-Präsident Donald Trump hat über seine Online-Plattform Truth Social verkündet, dass es ein Abkommen zur Entwaffnung der Hamas gibt. Laut ihm ist das ein Meilenstein auf dem Weg Richtung Frieden und Kriegsende im Gazastreifen. Wer da aber wirklich mitzieht und was das konkret bedeutet, ist überhaupt noch gar nicht klar. Da halten wir euch natürlich immer zur vollen Stunde in den Infos auf dem Laufenden.

Sich im eigenen Körper nicht wohlzufühlen, das ist maximal scheiße, oder? Und manchmal geht es tatsächlich auch Leuten so, bei denen man das von außen never ever ever denken würde. Somba zum Beispiel, den seht ihr auf Insta oder irgendwie so generell online gerne mal seinen Bizeps flexen oder so Foto-Oberkörper-frei mit Sixpack. Halleluja, also guckt es euch einfach an. Und trotzdem hat dieser Mensch auch super krasse Selbstzweifel. Hat er einen Song draus gemacht und der berührt mich ganz, ganz, ganz anders deep, muss ich sagen. Weil es geht auch darum, dass man so eigentlich voll den Wunsch nach Nähe hat, sich aber mit dem anderen Menschen nicht fallen lassen kann trotzdem, weil man sich ja so fühlt, als wäre der eigene Körper noch nicht gut genug für diese Nähe und irgendwie noch nicht fertig. Das hittet hart, oder?

0: zum Geburtstag bringt man Kuchen mit und im Restaurant wird ganz genau aufgeteilt, wer was bezahlen muss. Es gibt so Sachen, die halten viele von uns für selbstverständlich, zumindest hier in Deutschland. Da denken andere Leute wirklich, wir haben sie nicht alle. Emil ist aus Helsinki und lebt mit seiner Frau in Frankfurt und besonders komisch findet er das hier.
1: Die Deutschen essen abends oft nur kaltes Brot mit Aufschnitt und Käse. Ich finde das sehr gewöhnungsbedürftig. Ich esse abends gerne eine warme Mahlzeit und nicht nur ein kaltes, trockenes Brot.
0: Ich check schon ein bisschen auch, wenn ich Käse sehr liebe. Jada aus Köln hat türkische Wurzeln und die checkt was anderes gar nicht so richtig.
2: Mit Schuhen im Haus rumzulaufen, ich finde es einfach nicht so ganz sauber dann zu Hause und ich könnte mir das auch nicht vorstellen, dass ich das selber mache, aber ja, muss man nicht verstehen.
0: Ey, aber ungefragt mit Schuhen bei anderen Leuten rumlaufen, finde ich auch weird, ehrlich.

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1: Um 3 Uhr mit Christine Beidt. Das Recht auf Reparatur gilt ab sofort in Deutschland. Damit wird eine Vorgabe der EU umgesetzt. Sie will so den Elektroschrott reduzieren. Was jetzt gilt, erklärt Brüssel-Korrespondentin Sarah Lopez.
2: Wenn zum Beispiel eine Waschmaschine innerhalb der Gewährleistungsfrist von 2 Jahren kaputt geht, dann hat der Käufer die Wahl: austauschen oder reparieren lassen. Wer sich für die Reparatur entscheidet, wird dafür belohnt mit einer Verlängerung der Gewährleistung um 1 Jahr. Aber auch wenn ein Gerät erst danach kaputt geht, haben Käufer jetzt das Recht, Geräte wie Smartphones, Fernseher und Kühlschränke reparieren zu lassen. Und zwar je nach Produktgruppe 7 bis 10 Jahre, nachdem das letzte Gerät des jeweiligen Modells auf den Markt gebracht wurde.
1: Saudi-Arabien will nach Angriffen auf seine Schiffe ein Militärbündnis gründen, das die Schifffahrt im Roten Meer schützen soll. Teil der Allianz sind nach saudischen Angaben 14 Länder, darunter mehrere Golfstaaten, die Türkei und Ägypten. Man wolle internationale Handelsrouten und die weltweite Energieversorgung absichern, hieß es. Zuletzt hatten jemenitische Houthi-Rebellen saudische Schiffe angegriffen. Der Klimawandel hat die schweren Waldbrände in Frankreich und Spanien laut einer Untersuchung begünstigt. Die Forschungsinitiative World Weather Attribution teilte mit, Wetterbedingungen, unter denen sich Brände entwickeln könnten, seien heute deutlich wahrscheinlicher. Stefan Hübner berichtet.
3: Die Forschenden haben das Feuerwetter untersucht, also Hitze, Trockenheit und weitere Wetterbedingungen, die Waldbrände begünstigen. Ihr Ergebnis: In Südwestfrankreich hat sich die Feuerwetterwahrscheinlichkeit mindestens verdoppelt. In Teilen Spaniens ist sie sogar mindestens 20 Mal so hoch wie vor dem Einsetzen des Klimawandels.
1: Die ungarische Regierung hat Menschen und Firmen im Land zum Stromsparen aufgerufen. Es drohe eine beispiellose Energiekrise, hieß es. Ungarn musste wegen des niedrigen Wasserstands der Donau sein Atomkraftwerk abschalten. Das liefert rund die Hälfte des landesweit benötigten Stroms. Nach der WM-Boykottandrohung der Europäischen Fußballunion UEFA lehnt auch der Verband des nord- und mittelamerikanischen Fußballs CONCACAF Investorenpläne von FIFA-Chef Infantino ab. Die CONCACAF kritisiert, es fehle ein ordnungsgemäßes Entscheidungsverfahren. Außerdem frage man sich, warum die Finanzierung von Turnieren wie der WM überhaupt durch private Investoren nötig sein solle. Das Wetter für Deutschland. In der Nacht im Nordosten abziehende Schauer, gegen morgen im Südwesten örtlich neue Schauer und Gewitter, sonst locker bewölkt oder sternenklar. Die Tiefstwerte 21 bis 14 Grad. Tagsüber breiten sich vom Südwesten bis in den Osten Schauer und teils kräftige Gewitter aus, sonst heiter bis wolkig. Dazu maximal 20 bis 38 Grad. Die Zeit 3.03 Uhr.
4: Hier ist die junge Nacht. Wir checken die Straßen und los geht's mit der A5 Frankfurt Richtung Karlsruhe zwischen Heppenheim und Hemsbach bis 5 Uhr wegen Reparaturarbeiten gesperrt. Die A12 Autobahn der Freiheit Frankfurt-Oder Richtung Berliner Ring ist zwischen Briesen und Fürstenwalde Ost wegen Bauarbeiten bis 5 Uhr dicht. Die A14 Wismar Richtung Schwerin ist zwischen Jesendorf und Schwerin Nord nach einem Unfall gesperrt. Und die A71 haben wir auch noch. Erfurt Richtung Suhl ist zwischen Arnstadt Süd und Stadt Ilm sowie zwischen Meiningen Süd und Rentwertshausen wegen Tunnelwartungsarbeiten bis 6 Uhr noch dicht. Fahrt vorsichtig.
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4: Hey moin, Kerstin Breuer hier und ich habe so eine süße Story aus Oberwesel eben gesehen. Da hat ein Gärtner einfach eine Flaschenpost gefunden mit seinem Bagger und da drin war ein Brief auf Französisch von einer Frau, die sich eine Brieffreundschaft wünscht. Wie süß ist das? Das Ding ist nur, die Flaschenpost hat sie leider vor 70 Jahren losgeschickt und die wurde jetzt erst gefunden. Aber sie lebt noch und ich hoffe ganz doll, dass ihr Wunsch noch in Erfüllung geht.

Die junge Nacht ist hier um 3.13 Uhr. Clarity Z und Foxes sind das für euch. Schönen guten Morgen. Jetzt haben wir einen Song für euch, der das Leben einfach übertrieben krass feiert. Magnetic nämlich von The Bowser. Die haben das auf jeden Fall dieses Jahr gemacht, das Leben gefeiert. Die haben zumindest den Sommer 26 hart gedribbelt. Die haben so ein Video darüber auf Insta gepostet. Und eigentlich sieht man die Jungs nur in Menschenmengen singen, hüpfen, dancen, bei geilem Wetter, mit vielen Good Vibes. Und bei dem Song, Leute, wundert mich das ehrlicherweise auch so überhaupt gar nicht, weil es geht gar nicht anders. Wenn man ständig diesen Song hört und performt, muss man gut drauf sein.

0: Daten mit Anfang 20 ist irgendwie anders als mit Ende 20, oder? Hoffe ich. Also meine Theorie ist eigentlich, dass es leichter wird, je älter man ist, weil man sich dann selbst besser kennt und auch mehr Nein sagt und so. Und Max Oswald aus dem Junge-Nacht-Team, der checkt das, was ich meine. Wenn er an sein 20-jähriges Dating-Ich denkt, dann ist es so.
1: Ja, ich habe mir alle Insta-Bilder angeschaut und auch mal den Namen gegoogelt, aber ich würde es Recherche nennen, nicht Stalking.
2: Nein, krank geworden, das fällt aus. Werde ich jemals Liebe erfahren können?
1: Oh wow, du studierst Marketing. Was ist deine Lieblingswerbung? Wir können ja sagen, wir haben uns in der Bibliothek kennengelernt. Ich liebe erste Dates, da erfährt man immer so viel Neues und Interessantes über Menschen.
0: Ja, jetzt ist der Max 29 und ich glaube, das mit dem Daten ist jetzt nicht so viel leichter geworden. Also meine Theorie passt bei ihm nicht, er ist eher so unterwegs.
1: Ich hasse erste Dates, da labert man immer die gleiche Scheiße. Oh mein Gott, hoffentlich wird das besser, als ich es mir vorstelle. Ich habe so eine App für einen automatisierten Exit-Anruf, wenn nach 15 Minuten klar ist, dass das nichts wird. Geil, es wurde abgesagt, jetzt kann ich mit einem guten Gewissen Serie gucken. Nö, ich bin nicht verzweifelt, ich habe doch nur 3 Dating-Apps.
0: Weißt du, Max, Single sein ist auch kein Zustand, den man zwingend ändern muss, ne? Ich sag's nur.

0: Hier ist die Junge Nacht. Wir schauen auf die Straßen und haben die A5 Frankfurt Richtung Karlsruhe zwischen Heppenheim und Hemsbach bis 5 Uhr wegen Reparaturarbeiten gesperrt. Die A14 Wismar Richtung Schwerin ist zwischen Jesendorf und Schwerin Nord nach einem Unfall gesperrt. Und die A71 Erfurt Richtung Suhl ist zwischen Arnstadt Süd und Stadt Ilm sowie zwischen Meiningen Süd und Rentwertshausen wegen Tunnelwartungsarbeiten bis ca. 6 Uhr noch gesperrt. Kommt gut und sicher an.
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0: Hey moin, was geht? Warum seid ihr wach? Was macht er so? Seid ihr vielleicht wie Caro schon am Arbeiten? Die ist Lebensmittellieferantin aus Erpel in Rheinland-Pfalz und unterwegs nach Luxemburg mit ihrem Transporter, nehme ich an. Genau, um da Lebensmittel auszuliefern. Also schon gut am Arbeiten. Ich wünsche dir eine tolle Schicht, Caro, und allen anderen natürlich auch. Viele sind auch auf dem Weg in Urlaub. Das ist schon eine coole Sache. Wäre ich auch gern, bin ich ehrlich. Kommt gut durch, und wenn ihr Bock habt zu erzählen, was so geht bei euch, schickt eine Sprachi 0221 567 89 111.

0: Das sind krasse Vorwürfe. Oscar-Preisträger Jared Leto, Sänger von 30 Seconds to Mars, der soll mehrere Frauen sexuell missbraucht haben, zum Teil auch minderjährige Mädchen. Annika Wasenmüller aus dem Junge Nacht-Team. Es gibt eine BBC-Doku, dadurch sind die Anschuldigungen ja rausgekommen und du hast die Doku gesehen, ne?
1: Ja, ich habe mir Jared Leto, Hollywood's Dark Secret, so heißt die, angeschaut. In Deutschland ist sie halt nicht verfügbar und die ist auch schon ganz schön heavy, muss ich sagen. Ich gehe deswegen jetzt auch nicht ins Detail. Mhm. Insgesamt beschuldigen darin aber 10 Frauen Jared Leto, dass er sie sexuell belästigt und auch missbraucht haben soll. Boah. Teilweise halt zu einer Zeit, wo die Frauen noch minderjährig waren und Jared Leto schon weit über 30.
0: Boah, das klingt so schlimm einfach.
1: Ja, das ist ganz schön krass. Und die Aussagen der Frauen, die hat sich die BBC von Freunden, ehemaligen Bandmitgliedern und auch Familienangehörigen von Jared Leto bestätigen lassen. Die haben also schon tief recherchiert und in einigen Fällen gibt es wohl auch Beweisbilder und Nachrichten.
0: Und jetzt wird er jetzt offiziell gegen den ermittelt oder so?
1: Nee, bisher noch nicht. Also zumindest nicht, dass wir wüssten. Rechtliche Anzeigen gibt es nämlich von keiner der beiden Seiten. Also weder von den vermeintlich betroffenen Personen als auch von Jared Leto, zum Beispiel wegen Verleumdung oder so. Und er bleibt ja bei seiner Aussage, dass er unschuldig sei.
0: Krass. Gegen Jared Leto gibt es schwere Vorwürfe. Er soll mehrere Frauen sexuell missbraucht, zum Teil auch minderjährige Mädchen haben. Er selber streitet die Vorwürfe ab. Ihr hört die Junge Nacht der ARD, jetzt mit Tiffany Harris und Vertigo.

Piloten essen vor und während einem Flug unterschiedliche Sachen. Wusstet ihr das? Ich wusste das nicht. Aber das machen die, damit das Risiko sinkt, dass einer von beiden ausfällt. Ist vielleicht ein kleiner Fakt, der beruhigend ist für alle, die gerade auf dem Weg Richtung Flughafen sind, so um in den Urli zu fliegen, aber eigentlich Flugangst haben. Noch mehr Fakten, wieso ihr die nicht haben müsst, findet ihr auf dem Insta-Kanal von Enjoy. Und dann wünsche ich euch einen ganz schönen Urlaub. Vor allem junge Nachthörerin Josie und ihrem Freund Lukas. Die fliegen jetzt in ihren allerersten gemeinsamen Urlaub nach Fuerteventura, hat sie geschrieben. Und Elke aus Wesel sagt, sollten wir alle machen. Die hat Fotos geschickt, Leute, das sieht so schön aus. Fliegt vorsichtig!

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1: Um 4 Uhr mit Christine Beidt. Der von den USA initiierte sogenannte Friedensrat hat eine Vereinbarung für die Entwaffnung der islamistischen Hamas im Gazastreifen erzielt. Das hat US-Präsident Trump mitgeteilt. Demnach sollen auch alle anderen islamistischen Gruppen in dem Gebiet ihre Waffen abgeben müssen. Aus der Nachrichtenredaktion Steffi Linkscheid.
2: Sobald die Entwaffnung abgeschlossen sei, würden sich die israelischen Streitkräfte zurückziehen, so Trump. Dann werde eine internationale Stabilisierungstruppe zusammen mit einer neuen palästinensischen Polizei die Verantwortung für den Gazastreifen übernehmen. Israel soll laut Trump die Sicherheit bekommen, dass der Küstenstreifen nicht länger als Basis für Terroranschläge missbraucht werde. Ob die Vereinbarung Bestand haben wird, ist unklar. Aus US-Kreisen heißt es, Vertreter der Hamas hätten ihr zugestimmt. Ein offizielles Statement der Terrormiliz gibt es bisher nicht und auch Israel hat sich noch nicht dazu geäußert.
1: Die spanische Regierung schickt nach der Ankunft zahlreicher Menschen aus Marokko das Militär in die spanische Enklave Ceuta. Es sollen Dutzende Soldaten, eine Tauchereinheit und ein Militärschiff verlegt werden, teilte das Innenministerium in Madrid mit. Stefan Ehlert berichtet.
3: In den Vortagen sind tausende Migranten von Marokko aus schwimmend und zu Fuß in die Stadt gelangt. Spaniens Ministerpräsident Sanchez sagte, man setze alle Hebel in Bewegung, um auf die Lage in Ceuta zu reagieren. Außenminister Alvarez hat mehrfach mit seinem marokkanischen Amtskollegen Bourita telefoniert und versichert, man wolle die intensive und fruchtbare Zusammenarbeit beider Länder stärken. Die spanische Linkspartei Suma fordert, dass die Krise unter Wahrung der Menschenrechte bewältigt wird.
1: Das Recht auf Reparatur ist in Deutschland in Kraft getreten. Und zwar für bestimmte Elektrogeräte wie Waschmaschinen oder Smartphones. Nun gilt unter anderem, geht ein solches Gerät innerhalb der Gewährleistungsfrist von 2 Jahren kaputt, kann der Käufer zwischen einem Austausch und einer Reparatur entscheiden. Wird das Gerät repariert, verlängert sich danach die Gewährleistung um ein weiteres Jahr. Damit wird eine Vorgabe der EU umgesetzt. Sie will so den Elektroschrott reduzieren. Der Boxweltverband World Boxing erlaubt russischen Athleten wieder an ihren Wettbewerben unter eigener Flagge und mit Nationalhymne teilzunehmen. Das hat der Verband mitgeteilt und gleichzeitig angekündigt, das Verhalten russischer Delegationen und die Einhaltung der Anti-Doping-Protokolle streng zu überwachen. Russische und auch belarussische Sportler waren nach Beginn des Ukraine-Kriegs weitgehend vom internationalen Sport ausgeschlossen worden. Das Wetter für Deutschland. Die Tiefstwerte liegen am Morgen zwischen 21 und 14 Grad. Tagsüber breiten sich vom Südwesten über die Landesmitte bis in den Osten Schauer und teils kräftige Gewitter aus. Sonst heiter bis wolkig, schwacher bis mäßiger Nordwestwind, dazu maximal 20 bis 38 Grad. Die Zeit 4.03 Uhr.
4: Hier ist die junge Nacht. Wir schauen auf die Straßen und los geht's mit der A5 Karlsruhe Richtung Frankfurt. Da gab's einen Unfall zwischen Bruchsal und Kronau, deshalb ist aktuell gesperrt. Die A5 Frankfurt Richtung Karlsruhe, also einmal andersrum, ist zwischen Heppenheim und Hemsbach bis 5 Uhr wegen Reparaturarbeiten gesperrt. Die A14 Wismar Richtung Schwerin ist zwischen Jesendorf und Schwerin Nord nach einem Unfall gesperrt. Und die A71 so rum, Erfurt Richtung Suhl ist zwischen Arnstadt Süd und Stadt Ilm sowie zwischen Meiningen Süd und Rennwärts wegen Tunnelwartungsarbeiten gesperrt. Das bis 6 Uhr ungefähr. Fahrt vorsichtig.
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4: Schönen guten Morgen und happy welcome in diesem Freitag. Ich bin Kerstin Breuer. Ich freue mich, dass ihr am Start seid. Philipp ist auch schon unterwegs im Kreis Kloppenburg in Frieseute. Ich hoffe, das sagt man so. Der trägt nämlich Zeitung aus. Schön, dass du dabei bist. Was macht ihr so? 0221 567 89 111. Erzählt doch mal und kommt gut in den Tag.

0: 4.12 Uhr, Leute, wir hatten Besuch.
1: Hi, ich bin Olaf.
0: Olaf ist über Deutschland gefegt, aber leider das Hitzehoch, nicht der sweete Schneemann. Und gefühlt gibt's deshalb überall gerade irgendwelche Hitze-Lifehacks zu sehen. Zeynep aus Köln zum Beispiel setzt auf diesen Trick hier.
2: Ich würde auch warm duschen. Ich glaube, ich habe das irgendwo mal gehört. Das liegt auch an der Körpertemperatur, damit der Körper nicht so viel dagegen arbeiten muss.
0: Ich habe mal irgendwo gehört, so fangen ja die meisten Hacks an. Und wir haben da ja gestern auch schon so ein ganz bisschen drüber philosophiert, ne, ob das wirklich was bringt, so warm duschen und so. Deshalb hat Amina aus dem Junge Nacht-Team jetzt mal ein paar Tipps abgecheckt. Stimmt das mit dem warm duschen?
3: Also tatsächlich hat Zeynep es sehr gut schon erklärt. Es stimmt tatsächlich. Also wärmer duschen, damit der Körper nicht extra nochmal danach irgendwie runter oder hochfahren muss. Das hat mir sogar jemand bestätigt, nämlich Pia von der Deutschen Allianz Klimawandel und Gesundheit. Die hat auch gesagt, dieses Tee trinken oder so ist auch gar kein Mythos.
0: Okay, den Tipp von Dan aus Gummersbach habe ich übrigens auch schon mal ausprobiert.
4: Kalte Wärmflasche, ne? Also anstatt warm kalt machen, ne? Hält ja auch die Temperatur dann von der Kälte.
0: Ich fand das schon irgendwie cool, aber da muss man ja safe auf was achten, Amina.
3: Also erstmal fand ich es richtig geil, als ich es gesehen habe.
0: Ja.
3: Und es stimmt auch, dass es immer wichtiger wird, dass wir nachts mehr abkühlen müssen, weil es ja auch immer heißer wird und nachts ist so Regenerationphase. Aber das Problem ist, wenn die Wärmflasche einmal im Gefrierschrank war und das Wasser sich ausgedehnt hat, dann passieren so kleine Mini-Risse in der Wärmflasche.
0: Checker.
3: Und dann sieht man Videos, wie Leute danach wieder heißes Wasser reinschütten und dann läuft das heiße Wasser raus. Also danach dann nicht mehr heiß reinmachen.
0: Also bitte, Leute, seid schlauer als ich und nehmt dafür vielleicht nicht eure nagelneue Wärmflasche. Das war einfach dumm.

Gibt so Momente im Leben, da kannst du dich einfach nicht festlegen, ne? Weil man doch ein bisschen Angst hatte, vielleicht eine falsche Entscheidung zu treffen. Und so ging es jetzt auch Nico Santos. Nein, es war nicht so deep. Nico Santos musste sich nur entscheiden, welchen Zug er nimmt. Ich habe keine Ahnung, wo er stand, aber er wollte einen Zug Richtung München nehmen und hat in seiner Insta-Story einfach 6 Züge gezeigt am Bahngleis. Alles verschiedene, die aber wegen Verspätung oder der Ursprungszeit alle zeitgleich da angezeigt wurden. Und mit allen wäre er nach München gekommen. Also wie soll man sich da entscheiden? Man weiß ja dann auch nicht vorne im Vorhinein, welcher von denen dann auch wirklich ankommt. Deswegen keine Ahnung, ob er angekommen ist. Das hat er jetzt nicht mehr geteilt. Oder ob die DB Sachen gemacht hat. Aber einer wird gefahren sein, oder? Einer wird schon gefahren sein. In der Jungnacht ist er auf jeden Fall am Start. Nico Santos mit Why Don't You Stay?

0: Hier ist die junge Nacht. Wir schauen auf die Straßen. Immer noch der Unfall auf der A5 Karlsruhe Richtung Frankfurt. Zwischen Bruchsal und Kronau ist deshalb gesperrt. A5 Frankfurt Richtung Karlsruhe wiederum ist gesperrt wegen Reparaturarbeiten bis 5 noch zwischen Heppenheim und Hemsbach. Die A14 Wismar Richtung Schwerin ist zwischen Jesendorf und Schwerin Nord nach einem Unfall gesperrt. Und die A71 Erfurt Richtung Suhl ist zwischen Arnstadt Süd und Stadt Ilm sowie zwischen Meiningen Süd und Rentwertshausen wegen Tunnelwartungsarbeiten bis ca. 6 Uhr dicht. Kommt gut und sicher an.
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0: Hey moin, Kerstin Breuer hier und ich hoffe, ihr kommt ganz wunderbar entweder langsam zum Ende eurer Nachtschicht oder am Flughafen an bei denjenigen, die alle geschrieben haben hier heute Nacht, es geht in Urli. Oder ihr kommt gut in den Tag rein. Jetzt mit Holly Humberstone, To Love Somebody. Richtig, richtig schöner Song. Und die geht auf Europatour im September. Hamburg, Berlin, München, Köln zum Beispiel. Gibt noch Tickets. Ich glaube, das lohnt sich. Geile Stimme.

Wer von euch hat gestern Morgen eigentlich die Wasserbüffel in Berlin getroffen? 10 Wasserbüffel sind da nämlich durch ein Wohnviertel gesteppt und lustigerweise hat die ausgerechnet einen Polizist entdeckt, als er zur Arbeit wollte. Tiere waren friedlich, niemandem ist was passiert und der Dude hat dann aber natürlich Verstärkung geholt, sodass dann irgendwie so 11 Polizistinnen und Polizisten und mehrere Streifenwagen die Wasserbüffel zurück zu ihrer Herde gebracht haben im Wustrower Park. Da war der Zaun vom Gehege wohl kaputt. Und mich würde wahnsinnig interessieren, ob ihr die gesehen habt. Das war bestimmt süß. Ja, die wurden zurückgebracht. Und ich habe mir aber gedacht, naja, vielleicht hatten die Wasserbüffel auch einfach nur Wandertag.

0: Gracie Abrams, Hit the Wall. 4:45 ist es, ihr hört die junge Nacht der ARD. Und von der Schule fliegen, früh zu Hause ausziehen und ab ins Party- und Drogenleben, das ist ganz schön wild. Und die Realität von Abel Tesfaye, a.k.a. The Weeknd, der aber damit seiner Mucke immer bekannter geworden ist und plötzlich seine ersten Live-Shows gespielt hat, als er eigentlich noch nicht so ganz ready dafür war. Erst vor Hunderten, später vor tausenden Menschen.
1: You're singing to people, you know? You're literally putting yourself out to hundreds and thousands of people. So it's nerve-wracking.
0: Ja, und was macht er gegen die Nervosität? Er trinkt und steht bei seinen ersten Shows fast immer betrunken auf der Bühne.
1: I would drink a bottle of Hennessy on stage in my first shows.
0: Einfach eine Flasche Cognac während seiner Show. Irgendwann hat Abel dann gecheckt, dass er so nicht weitermachen kann und sich in den Griff kriegen muss. Wie er dann doch noch die Kurve bekommt und warum genau diese Phase seine Musik bis heute prägt, hört ihr in den zwei neuen Folgen von ARD Ikonen mit Kollegin Franziska Nieser, zum Beispiel in der ARD Sounds App. Und jetzt hört ihr ihn hier in der jungen Nacht, The Weeknd mit Can't

0: Um 5 Uhr mit Christine Beidt. Der von den USA initiierte sogenannte Friedensrat hat eine Vereinbarung für die Entwaffnung der islamistischen Hamas im Gazastreifen erzielt. Das hat US-Präsident Trump mitgeteilt. Vieles ist noch unklar. Medien berichten, in den nächsten 2 Wochen soll über den konkreten Zeitplan beraten werden. Aus Tel Aviv, Jan-Christoph Kitzler.
1: Die Waffen der Hamas sollen offenbar an ein nationales palästinensisches Komitee übergeben werden, das bisher noch nicht im Gazastreifen ist. Es heißt, der Prozess könne insgesamt 200 bis 300 Tage dauern. Auch die internationale Stabilisierungstruppe, die Entwaffnung im Gazastreifen überwachen soll, ist noch nicht in dem Gebiet. Unklar ist auch, ob und wann sich Israel aus dem Gazastreifen zurückzieht. Vertreter der israelischen Regierung hatten mehrfach gesagt, ein Rückzug der Truppen, die mehr als 65% des Küstenstreifens kontrollieren, komme erst in Frage, wenn das Gebiet vollständig demilitarisiert sei.
0: Saudi-Arabien will nach Angriffen auf seine Schiffe ein Militärbündnis gründen, das die Schifffahrt im Roten Meer schützen soll. Teil der Allianz sind nach saudischen Angaben 14 Länder, darunter mehrere Golfstaaten, die Türkei und Ägypten. Man wolle internationale Handelsrouten und die weltweite Energieversorgung absichern, hieß es. Zuletzt hatten jemenitische Houthi-Rebellen saudische Schiffe angegriffen. Versuchsmodelle der künstlichen Intelligenz Claude haben bei Tests die Systeme von 3 Organisationen gehackt. Das hat der Entwickler Anthropic bestätigt. Grund war demnach eine Fehlkonfiguration, die habe es den Modellen ermöglicht, aus einer eigentlich isolierten Umgebung auf das Internet zuzugreifen. In den vergangenen Tagen war ein ähnlicher Vorfall beim Konkurrenten OpenAI bekannt geworden. Nach der WM-Boykottandrohung der europäischen Fußballverbände hat FIFA-Präsident Infantino den nächsten Rückschlag hinnehmen müssen. Auch der für Nord- und Mittelamerika zuständige Verband CONCACAF lehnt Infantinos Investorenpläne geschlossen ab. Das teilte der Verband nach einer gemeinsamen Sitzung mit. Luise Kropf berichtet.
2: Der FIFA-Präsident hatte den 211 Mitgliederverbänden durch den Verkauf von Anteilen an private Investoren erhöhte Einnahmen in Aussicht gestellt. Die UEFA hat verkündet, einstimmig alle FIFA-Wettbewerbe, also auch die Fußball-Weltmeisterschaft, zu boykottieren, wenn der Weltverband an seinen angekündigten Plänen festhalten sollte. Mit einem Boykott droht die CONCACAF nicht. Sie äußern aber hinsichtlich des fehlenden ordnungsgemäßen Verfahrens, der künstlich verkürzten Frist und des Fehlens jeglicher Prüfung oder Genehmigung durch die zuständigen FIFA-Gremien deutliche Kritik.
0: Das waren die Nachrichten mit Christine Beidt. Das Wetter für Deutschland. Die Tiefstwerte liegen am Morgen zwischen 21 und 14 Grad. Tagsüber breiten sich vom Südwesten bis in den Osten Schauer und teils kräftige Gewitter aus, sonst heiter bis wolkig. Dazu maximal 20 bis 38 Grad. Die Zeit 5:03 Uhr.
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halb sechs haben wir es. Einen wunderschönen Freitag euch heute mit Sophie am Start. Und auch am Start haben wir jetzt hier schon mal... Oh ja, Leute, Eiskaffee, das können wir heute gebrauchen. Brotchen ist auch schon geschmiert, Wasserflasche steht auch da. Wir machen es uns jetzt nett zusammen die nächsten 4 Stunden.

0: gemacht.
1: Ja, genau du.
0: Mhm.
1: Im Auto. Alle, die jetzt hier gerade früh aufgestanden sind, um zum Beispiel in den Urlaub zu fahren und hier vielleicht so ein bisschen den Stau zu vermeiden, das ist sehr schlau. Die letzten zwei Tage waren crazy auf den Straßen. Ich musste tatsächlich auch beide Male über die A8. Und ich sag mal so, das war ein stehendes Vergnügen. Also 0172 10 10 951, falls ihr vielleicht schon unterwegs seid. Da können wir ja mal ganz kurz drüber quatschen, wo ihr so hinfahrt. Vielleicht ist ja ein kleiner Trip oder der große Urlaub. Also auf jeden Fall an der Stelle einfach nochmal ein bisschen Lob, weil ihr früh aufgestanden seid und jetzt schon fahrt und jetzt ist noch okay auf den Straßen.

Schönen Freitag euch. Der nächste heißt Magnetic von The Bowser. Irgendwie dachte ich richtig lange, der heißt Magical. Das war für mich irgendwie so ein Magical Song. Ja gut, könnt ihr euch jetzt überlegen, was für euch ist. Magnetic heißt er, The Bowser. Los geht's.

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Ja, das, was wohl Becky G sagt. Bisschen in der Dusche singen heute Morgen. So 5.47 Uhr ist ein guter Zeitpunkt. Und das morgen so 5.47 Uhr ist ein guter Zeitpunkt. Und das machen nicht nur wir, das machen auch die Stars. Also auch die, die richtig schön singen können.

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1: Mit Paul, moin. Zwischen Homburg und St. Ingbert hat gestern ein Stück Rasen von 15 Meter Breite und mehreren hundert Metern Länge gebrannt. Die Homburger Feuerwehr hat mitgeteilt, dass der Brand von einem Zug ausgelöst wurde, der dort vorbeigefahren ist. Mittlerweile ist das Feuer gelöscht, die Bahnstrecke wurde aber stark beschädigt. Deshalb ist die Bahnstrecke zwischen Saarbrücken und Kaiserslautern gesperrt, es fahren Ersatzbusse. Außerdem gab es in einigen Gemeinden im Saarland Ausfälle bei Vodafone. Laut Vodafone waren Festnetz, Internet und TV-Angebote betroffen. Der wurde offenbar durch einen Brand verursacht. Auf SR-Anfrage hat Vodafone mitgeteilt, dass das an einem Kabelschaden nach einem Brand liegt. Der Schaden befindet sich demnach im Gleisbereich der Bahn. In Deutschland und in der EU gilt seit heute das Recht auf Reparatur. Wer sich ab heute Sachen wie Smartphones, Waschmaschinen oder Staubsauger kauft, kann davon profitieren. SR-Info-Reporter Jakob Sachs weiß, was sich genau ändert.
2: Hersteller müssen bei Geräten laut Rechtsexperten etwa 7 bis 10 Jahre, nachdem ein Gerät nicht mehr hergestellt wird, verpflichtend Ersatzteile anbieten. Außerdem dürfen Hersteller keine Software mehr einsetzen, die Reparaturen verhindert. Zusätzlich müssen Hersteller ermöglichen, auch Ersatzteile von Drittanbietern zu verbauen, also quasi nicht Originalersatzteile.
1: Nach dem KI-Modell von OpenAI gab es wohl den nächsten Hackerangriff einer künstlichen Intelligenz auf echte Firmen. Diesmal ist das bei einer KI von Anthropic passiert. Das Unternehmen hat mitgeteilt, dass sich ihre KI in Computersysteme von 3 Unternehmen eingehackt hat. Eigentlich sollten aber nur Testläufe durchgeführt werden. Die KI hat sich aber auch hier selbstständig gemacht. Und wir schauen noch aufs Wetter. Heute kommt erst die Sonne raus, vielleicht ein paar Wolken, später dann noch Gehitzegewitter. 18 Grad haben wir gerade in Freisen, in Mettlach und in Wattgassen. Heute sind bis zu 32 Grad drin.
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3: Mit Sophie, guten Morgen. Letzter Arbeitstag der Woche. Thank God, wir machen uns ready. Und das Ding Reporter Marco, den machen wir auch ready. Und zwar für die Insel. Ab Montag macht er ja Low-Budget-Inselurlaub auf der Verkehrsinsel in St. Ingbert. Die wichtigsten Camping-Essentials, die hat Survival-Trainer Peter aus Beckingen mal im Gepäck.
4: Das ist Unterkunft, Wasser, Feuer, Verpflegung.
3: Gibt's irgendein Gadget, was man nicht so kennt, was du sagen würdest, das würde Marco sehr helfen?
4: Ein paar Plastiktüten.
3: Warum?
4: Ja, was macht er denn, wenn er was isst?
3: Okay.
4: Ja, genau. Das muss dann auch irgendwo hin, wenn er nur auf dieser Insel sitzen will die ganze Zeit und kein Dixi-Klo dabei hat. Sollte er ein paar Tüten für sowas mitnehmen?
3: Ja, wie sich Marco mental auf seinen Trip vorbereiten kann, das klären wir hier nach Fever Dream, Alex Warren und Cheers to Tate McRae.
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0: Wird er die Insel überleben?
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0: Marco macht's.
3: Bitte helfen Sie mir.
0: Wir schicken Marco auf die Insel, weil Inselurlaub, das ist ja toll. Aber Geld immer so ein Thema. Also machen wir einfach Verkehrsinselurlaub draus. Ihr habt abgestimmt, dass Marco auf den Gourmetkreisel in St. Ingbert kommt. Und da zieht Marco dann ab Montag ganz alleine hin. Und damit der gute Das Ding Reporter hier nicht durchdreht, haben wir uns von Survival-Trainer Peter aus Beckingen hier mal ein paar Tipps für Marco geholt.
4: Es gibt also zwei Übungen. Das eine ist ganz kurz. Das ist so ein Control Breath, dass er sich einfach hinsetzt und dreimal tief durch die Nase einatmet. Und zwar ein kurzes. Und dann nochmal ein ganz kurz nachgeschobenes, bevor die Lunge komplett voll ist. Mhm. Und das langsam ausatmen. Und ansonsten, wenn ihm langweilig wird, gibt es eine Meditationsübung in dem Moment, dass er seine Atemzüge zählt und versucht, die wie ein rohes Ei zu betrachten und vor sich herzutragen. Und wenn er plötzlich bei 17 angekommen ist und merkt, er ist von den Gedanken abgeschweift, kann er einfach nochmal bei 1 anfangen. Hm. Das ist so ein Ding, auch um den Geist zu klären.
0: Was ist so deine Einschätzung? Denkst du, der schafft es?
4: Das ist schon heavy. Das wird wahrscheinlich heavy, je nachdem, wie allein er ist. Mhm. Und jetzt nach den Temperaturen, das ist machbar, aber geht zu ihm hin, motiviert ihn ein bisschen, unterstützt ihn, bringt ihm vielleicht was zu trinken, ein Eis oder ein Regenschirm, je nachdem, wie es Wetter wird.
0: Super. Herzlichen Dank. Hab einen schönen Tag.
4: Gleichfalls. Bis dann.
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0: Guten Morgen, hört das Ding. 6.15 Uhr. Jetzt so zum Aufwachen und das Hirn anschmeißen. Erstmal eine Runde, klar, auf Insta und TikTok. Und dann sieht man da Bilder vom Pool in der Toskana, weiße Strände in Spanien, irgendwie geiles Essen in Griechenland. Da könnte ich es gerade wieder weglegen. Mein Gott, es ist Urlaubszeit. Klar, dass Insta und TikTok halt voll sind mit Leuten, die Urlaub machen. Aber halt paar andere nicht, weil vielleicht ist es finanziell auch gerade einfach nicht drin. Zum Beispiel, da machen wir es doch entweder so wie Marco und machen Urlaub auf einer Verkehrsinsel oder wir hören einfach auf Luca aus dem Distinct-Team. Der hat uns vielleicht ein paar andere schöne Urlaubsspots im Distinct-Viertel.
1: Ach, Bella Italia. Brauchen wir gar nicht. Gibt's auch hier im Bliesgau, a.k.a. die saarländische Toskana. Weite Hügel, Streuobstwiesen, manchmal auch 30 Grad. Ja, fehlt eigentlich nur noch so ein Opa, der laut gestikulierend Pasta kocht. Rom, Athen, alte Steine? Brauchen wir nicht. Gibt's auch hier in Trier. Stundenlanges Latschen durch überhitzte Gassen. Love it. By the way, für alle Griechenland-Fans, in Kassel gibt's auch noch die Herkules-Wasserspiele, a.k.a. deutsche Niagara-Fälle. Ja, ja, Yosemite Park, Yellowstone und wie sie alle heißen, ganz nett hier. Aber waren sie schon mal im Schwarzwald? Endlose Nadelwälder, endlose Wanderwege und gratis Digital Detox, weil das Netz einfach mal sagt.
2: Nee. 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

0: Hallo, ihr hört das Ding um 6.22 Uhr. Repeated ist Martin Garrix und Ed Sheerans neuer Track. Und den bekommt ihr hier gleich bei das Ding. Es ist, by the way, auch der allererste EDM-Track von Ed Sheeran.
1: Today we are doing the tune with Martin Garrix. This is my first ever EDM-Tune.
0: Wow, also erste Collab mit Martin Garrix und eben erste EDM-Track. Und ich finde, die sind so süß, die zwei. Das merkt, also ich denke, die mögen sich auch privat und im Musikvideo. Da sind die so richtig am Bro-Kuscheln. Also ich merke, dass sie sich mögen. In Ed Sheerans Fotodump, da sind sie zusammen Eisbaden. Und sie klingen halt auch super süß zusammen. Hier jetzt Repeat It, Martin Garrix und Ed Sheeran hier bei Das Ding.
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3: Mit Paul, moin. Zwischen Saarbrücken und Kaiserslautern fahren aktuell keine Bahnen, denn ein Feuer an der Bahnstrecke zwischen Homburg und St. Ingbert hat dafür große Probleme im Zugverkehr gesorgt. Laut Feuerwehr standen gestern Wiesen und Grünflächen entlang der Gleise in Flammen. Ein Regionalzug musste in Kirkel-Limbach geräumt werden. Die Strecke bleibt voraussichtlich bis heute Abend gesperrt. Das liegt daran, dass der Bereich der Gleise stark beschädigt wurde. Kabelführungen und Versorgungsleitungen seien komplett verschmort. Deshalb fallen auch Fernzüge aus oder werden umgeleitet. Warum das Feuer ausgebrochen ist, wird noch untersucht. Einige von euch, die Vodafone-Kunden sind, hatten gestern und heute Probleme mit Internet, Festnetz oder Fernsehen. Betroffen waren vor allem Lebach, Neunkirchen und Umgebung. Auf Social Media steht auch, dass Meldungen aus den Bereichen Homburg, Kirkel und Bexbach gemeldet wurden. Laut Vodafone lag das an einem beschädigten Kabel an einer Bahnstrecke, offenbar nach einem Feuer. Weil das Kabel im Gleisbereich liegt, konnten die Reparaturen nicht sofort starten. Auch heute Morgen wurden noch Ausfälle gemeldet. Heute tritt in der EU ein neues Gesetz in Kraft. Mit dem Recht auf Reparatur müssen Hersteller Ersatzteile für ihre Geräte vorrätig haben und sie dürfen keine Software einbauen, die eine Reparatur verhindern. Die Idee kommt von der EU und soll Ressourcen schonen und Elektroschrott reduzieren. Einen kritischen Punkt in dem Gesetz gibt's aber noch. Die Reparatur soll einen angemessenen Preis haben. Noch ist unklar, was damit genau gemeint ist. Und wir schauen aufs Wetter. Erst kommt heute die Sonne raus, vielleicht noch ein paar Wolken dabei. Später am Nachmittag können dann auch ein paar Schauer und Gewitter runterkommen. 18 Grad haben wir gerade in Nalbach, ebenfalls 18 Grad in Rapweiler und auch 18 Grad bei euch in Wiebelskirchen. Bis zu 32 Grad sind heute drin. In der Nacht ist es dann ähnlich wie heute, maximal ein paar Wolken am Himmel und morgen dann auch 32.
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5: Mit Sophie einen wunderschönen Freitag wünsche ich euch. Startet gut rein in diesen Tag.

0: kaum beschreiben, kann man das Gefühl von The Nature One.
1: Man fühlt sich total aufgenommen und alles ist akzeptiert. Man fühlt sich zu Hause.
2: Du lernst neue Leute kennen, kannst ungefähr alles mitnehmen. Du kannst länger mitnehmen, Aggregat und alles.
3: Und es ist einfach kein Juck, wie du rumläufst oder wie du aussiehst, was du machst. Einfach geil.
0: Einfach nur geil. Es geht los, die Nature One, jetzt am Wochenende in Castelaun. Und Thorsten aus der Nähe von Castelaun ist seit Mittwoch da auf dem Gelände. Thorsten, du bist ja bei der Bundeswehr. Ihr habt da ab 11.30 Uhr auch eine kleine Frühsporteinheit für alle fleißigen Mäuse. Wie kann ich mir das vorstellen?
4: Ja, ich bin also selber Soldat. Da ich früher in Castelaun stationiert war, hat sich dann jetzt, seitdem die Bundeswehr mit dem Karrieretruck auf dem Festivals auch unterwegs ist, dort angeboten, da was zusammenzumachen. Die haben einen Platz gesucht, für Sport zu machen. Ich hatte ein Camp und so kam das dann, dass jetzt das IT-Bataillon 282 aus Castelaun bei mir je zwei Sporteinheiten macht. Um 11 Uhr geht das alles los, begleitet von einem DJ. Ein Riesenspaß.
0: Ein Riesenspaß und Sporteinheit in einem Satz.
4: Erklär ja, mal, was das ist schon eine harte Nummer. Also wenn, ja, ein militärer Workout halt. Von Burpees, Liegestütze, Planks.
0: Ja, das könnte ich gebrauchen auf dem Festival. Wie viele Leute kommen da so?
4: Uff, ja gut, ich habe ein Camp um die 200 und dann halt das an Laufkundschaft, was man da noch so aktivieren kann.
0: Und ist es so geil, dann morgens Sport zu machen, nachdem man so die ganze Nacht irgendwie gefeiert und nicht geschlafen hat?
4: Naja, da muss man halt durch. Freitag und Samstag ab 11 Uhr treffen. 11.30 Uhr ist das erste Workout.
0: 11.30 Uhr, Military Workout beim Camp Woods auf der Nature One. Frühsport jetzt. Also da kann ich mir schon auch Schöneres

0: kleines Mini-Konzert haben wir hier gerade gehört von The Weeknd, Starboy, hier bei Das Ding. Der Song, der war gestern nämlich auch mit auf der Setlist bei seinem Konzert bei uns hier im Das Ding-Viertel in Frankfurt. 3 Tage am Stück ist The Weeknd am Start. Gestern, heute und morgen macht er das Ganze im Stadion der Eintracht. Und natürlich einfach full. Und euch hat es gestern auch schon richtig, richtig gut gefallen.
1: Gute Laune, gute Musik, alles.
0: Also mein Stimme ist auch komplett weg. Es war auf jeden Fall super.
2: Alles war perfekt, die Crowd, alles.
3: Ich fand es richtig gut, also die Stimmung war echt super. Und vor allem der Sonnenuntergang, den man im Stadion sehen konnte, das war mega schön.
0: Ah, oh mein Gott, Sonnenuntergang und Konzert, immer Peak-Erfahrung. Gestern war aber schon auch dolly heiß. War es nicht zu heiß?
3: Ja, ich fand es echt okay. Man konnte sich hier kostenlos Wasser holen an so Trinkbrunnen. Das fand ich eine mega gute Idee und deswegen ging es dann auch.
1: Oben war okay. Ich glaube, unten war ziemlich eklig, aber oben okay.
4: Mit der kleinen Abkühlung, mit den Wassertrinkbrunnen und sowas, perfekt eigentlich.
0: Also dann viel Spaß heute und am Samstag nochmal, falls ihr zu The Weeknd geht und falls euch im Das Ding Viertel in Frankfurt jemand entgegenkommt, der aussieht wie The Weeknd. Dann ist es wahrscheinlich The Weeknd.
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1: Mit Paul, moin. Zwischen Homburg und St. Ingbert hat gestern ein Stück Rasen von 15 Meter Breite und mehreren hundert Metern Länge gebrannt. Die Homburger Feuerwehr hat mitgeteilt, dass der Brand von einem Zug ausgelöst wurde, der dort vorbeigefahren ist. Mittlerweile ist das Feuer gelöscht, die Bahnstrecke wurde aber stark beschädigt. Deshalb ist die Bahnstrecke zwischen Saarbrücken und Kaiserslautern auch bis heute Abend gesperrt. Es fahren Ersatzbusse. Außerdem gab es in einigen Gemeinden im Saarland Ausfälle bei Vodafone. Laut Vodafone waren Festnetz, Internet und TV-Angebote betroffen. Der wurde offenbar durch einen Brand verursacht. Auf SR-Anfrage hat Vodafone mitgeteilt, dass das an einem Kabelschaden liegt. Der Schaden befindet sich demnach im Gleisbereich der Bahn. In der EU gilt seit heute das Recht auf Reparatur. Wer sich ab heute Sachen wie Smartphones, Waschmaschinen oder Staubsauger kauft, kann davon profitieren. SR-Info-Reporter Jakob Sachs weiß, was sich genau ändert.
2: Hersteller müssen bei Geräten laut Rechtsexperten etwa 7 bis 10 Jahre, nachdem ein Gerät nicht mehr hergestellt wird, verpflichtend Ersatzteile anbieten. Außerdem dürfen Hersteller keine Software mehr einsetzen, die Reparaturen verhindert. Zusätzlich müssen Hersteller ermöglichen, auch Ersatzteile von Drittanbietern zu verbauen, also quasi nicht Originalersatzteile.
1: Nach dem KI-Modell von OpenAI gab es wohl den nächsten Hackerangriff einer künstlichen Intelligenz auf echte Firmen. Diesmal ist das bei einer KI von Anthropic passiert. Das Unternehmen hat mitgeteilt, dass sich ihre KI in Computersysteme von 3 Unternehmen eingehackt hat. Eigentlich sollten nur Testläufe durchgeführt werden. Die KI hat sich aber auch hier selbstständig gemacht. Und wir schauen auch aufs Wetter. Heute wird es richtig warm im Saarland wieder. Erst kommt die Sonne raus, später sind auch ein paar Hitzegewitter möglich. Gerade haben wir eigentlich überall 18 Grad in Aidenborn, in Schiffweiler und auch in Ottweiler. Bis zu 32 Grad sind heute drin.
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4: Das Ding gibt euch. Einen schönen Freitag mit Sophie, hello. Und Jana schreibt uns auch an die 0172 10 10 951, dass sie uns einen tollen Freitag wünscht. Ja, mein Gott, das wünsche ich euch auch. Und Johannes, der hat auch geschickt, Liebe geht raus. Er ist Pflegekraft und hört uns. Ja, toll, da schicke ich doch auch direkt mal ein bisschen Liebe zurück. Und noch ein Song, New Religion, Bibi Rexha.
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0: hier. War heiß, ne? Heute Nacht mal wieder. Gefühlt die 678. Hitzewelle diesen Sommer. Und da wacht man schon so eklig schwitzig auf und man hätte gerne eine kleine Abkühlung. Hier so ein kleiner Iced Coffee. Das goatet schon. Aber essen sollte man vielleicht auch was. Einfach Eis. Einfach Frühstückseis. Warum nicht? Weil das Leben ist auch einfach zu kurz, um es nicht zu machen. Sorry. Deshalb haben wir jetzt hier Sven. Der ist Patissier in Karlsruhe. Und er hilft uns vielleicht, so ein kleines Frühstückseis zu kreieren. Guten Morgen, Sven.
1: Ja, guten Morgen, Sophie.
0: Wie kriegen wir denn zu Hause so ein eigenes kleines Frühstückseis hin?
1: Eigentlich ist es gar nicht so schwierig. Da nehmt ihr einfach reife Wassermelonen und reife Bananen, die dann grob würfeln und mindestens eine Nacht einfrieren. Und dann je nach Bedarf zwei Teile Wassermelonen, ein Teil Banane in einen Standmixer geben, Schüssel Limettensaft und das Ganze durchmixen.
0: Geil. Damit man satt wird, könnte ich da jetzt noch Haferflocken dazu tun?
1: Das ist so immer ein bisschen der Fehler, was man dann dabei macht, weil dann hat man dann ruckzuck einen Smoothie oder was anderes. Mhm. Genau, das verändert dann das Ganze und es ist einfach nicht mehr so frisch.
0: Okay. Hast du sonst noch irgendwie Empfehlungen, was man morgens quasi essen kann, was einen dann so ein bisschen runterkühlt?
1: Also man kann natürlich auch andere Früchte nehmen und die dann durch den Mixer jagen. Oder man kann wirklich auch sich an ein Granita-Rezept ranwagen. Also man nimmt dann ein Teil Zitronensaft, zwei Teile Wasser, zwei Esslöffel Agavensirup, gibt es eine flache Auflaufform ins Gefrierfach und dann muss man alle halbe Stunde mal durchrühren und das für 3 Stunden und dann hat man wirklich so einen Granita, wie man es kennt aus dem Urlaub.
0: Boah, geil! Das ist ja auch super easy und man braucht ja gar keine Küchengadgets.
1: Dazu nicht, nee. Nur etwas mehr Zeit.
0: Klingt fantastisch, Leute.
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Core Memory. Titanium, da habe ich mir als Kind immer so YouTube-Videos zu Leuten, die dazu tanzen, angeguckt. Ganz toll war das. 7.15 Uhr, ihr hört das Ding. Weiter geht's hier mit Kilimanjaro. Mueve tu cu.

Das ist Taylor Swift hier gewesen. Und wir gehen hier weiter, 7.20 Uhr, mit einem neuen Song. Freaked Out von Fat Puppy. Und den spielen wir tatsächlich in voller Länge. Also, machen wir ja immer, aber ihr kennt den vielleicht nur als Snippet bisher, weil der ist durch TikTok total groß geworden. Ist ein absoluter Banger. Und unterm YouTube-Video, also unterm ganzen Video, da sind total wilde Kommentare wie... Also einer der wenigen TikTok-Songs, dessen volle Version nicht enttäuscht. Leute, Beste. Der ist halt wegen TikTok groß geworden, weil die Creatorin Jocelyn so Gründe gepostet hat, warum man einen Bob tragen soll, also die Bob-Frisur tatsächlich. Und dann hat sie halt den Song hinterlegt und dann auf einmal waren es 40 Millionen Musikstreams. Ja, und jetzt kommt er hier im Radio, Freaked Out von Fat Puppy. Hier wäre das Ding ganz neu.

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1: Mit Paul, moin. Zwischen Saarbrücken und Kaiserslautern kommt es zu Einschränkungen im Zugverkehr, denn ein Feuer an der Bahnstrecke zwischen Homburg und St. Ingbert hat dafür große Probleme gesorgt. Laut Feuerwehr standen gestern Wiesen und Grünflächen entlang der Gleise in Flammen. Ein Regionalzug musste in Kirkel-Limbach sogar geräumt werden. Die Strecke bleibt voraussichtlich bis heute Abend gesperrt. Das liegt daran, dass der Bereich der Gleise stark beschädigt wurde. Kabelführungen und Versorgungsleitungen seien komplett verschmort. Deshalb fallen auch Fernzüge aus oder werden umgeleitet. Warum das Feuer ausgebrochen ist, wird noch untersucht. Einige von euch, die Vodafone-Kunden sind, hatten gestern und heute Probleme mit Internet, Festnetz oder Fernsehen. Betroffen waren vor allem Lebach, Neunkirchen und Umgebung. Auf Social Media steht, dass auch Meldungen aus den Bereichen Homburg, Kirkel und Bexbach gemeldet wurden. Laut Vodafone lag das an einem beschädigten Kabel an einer Bahnstrecke, offenbar nach einem Feuer. Weil das Kabel im Gleisbereich liegt, konnten die Reparaturen nicht sofort starten. Auch heute Morgen wurden noch Ausfälle gemeldet. Heute tritt in der EU ein neues Gesetz in Kraft. Mit dem Recht auf Reparatur müssen Hersteller Ersatzteile für ihre Geräte vorrätig haben und sie dürfen keine Software einbauen, die eine Reparatur verhindert. Die Idee kommt von der EU und soll Ressourcen schonen und Elektroschrott reduzieren. Einen kritischen Punkt in dem Gesetz gibt's aber noch. Die Reparatur soll einen angemessenen Preis haben. Noch ist unklar, was damit genau gemeint ist. Und wir schauen noch aufs Wetter. Erst kommt heute die Sonne raus, vielleicht auch ein paar Wolken. Später am Nachmittag können dann noch ein paar Schauer runterkommen und auch Hitzegewitter sind möglich. 19 Grad haben wir gerade in Saarlouis, auch 19 Grad in Überroth und ebenfalls 19 Grad bei euch in Weißkirchen. Heute wird's aber warm, bis zu 32 Grad sind heute drin. In der Nacht kühlt's dann ab auf bis zu 16 Grad.
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3: Guten Morgen mit Sophie hier am Start. Ich mache mich jetzt hier zum größten Pick-me-Girl auf Erden. Oh mein Gott, ich habe heute Morgen, also erstmal 7.30 Uhr ist eine gute Frühstückszeit. Sarah, du bist am Start.
4: Hallo,
3: also das
4: guten
3: Ding-Team.
4: Morgen.
3: So, erstens, Frühstücken wäre jetzt angesagt. Ich habe heute Morgen mir meine Vesperdose gepackt und da wollte ich gerne eine saure Gurke noch mit reinlegen. Ich habe ein neues Glas. Habe ich nicht aufbekommen.
4: Das hast du mir gerade schon in die Hand gedrückt, Sophie. Und das ist der schwerste Gurkentopf, weil das steht hier oben drauf, den ich jemals in der Hand hatte. Er wiegt 1 Kilo.
3: Ja.
4: Und kann jetzt, ich sie selbst mit trainieren? Genau. Ich soll es öffnen, ne?
3: Ich habe gefragt, ist Sarah stark? Sie meinte ja.
4: Nicht so stark. Also hochheben kann ich.
3: Ja. Es geht nicht auf. Es ist total
4: ich
3: schwierig.
4: Ich habe zu schwitzige Hände. Ich bin zu aufgeregt jetzt.
3: Ja.
4: Es geht nicht auf. Wir müssen so Messer oder so holen.
3: Ich werde jetzt jeden Kollegen oder jede Kollegin fragen, die hier ins Studio reinkommt, ob sie mir mein Gurkenglas aufmachen kann.
4: Nicht. Mir wird schon schwindelig.
3: Oh Gott. Ja, dann spielen wir jetzt Musik. Du hast es versucht. Das war ganz
4: der
3: lieb
4: Wille
3: von
4: war
3: dir.
4: Da.
3: Danke.
4: Ich schaff's nicht. Ich schaff's nicht.
3: Ja. Da muss ich jetzt noch warten mit Frühstücken. Und
4: es,
3: warten,
4: ist es viel zu schwer.
3: Okay. Ich spiele jetzt Musik. Wenn das Liebe ist, Nina Chuba.
5: Hi,

0: Es ist nicht Malle, es ist nicht Sylt, aber vielleicht ist es die neue Lieblingsinsel für unser Reporter für alle Fälle.
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0: Das Ding Reporter Marco, der fährt auf eine ganz besondere Insel in den Urlaub. Er campt nämlich nächste Woche am Gourmetkreisel in St. Ingbert, also eine Verkehrsinsel. Da gibt's obviously keinen Strand, aber 5 Tage, ja, die muss er trotzdem irgendwie rumkriegen. Ihr könnt, wenn ihr Bock habt und vorbeikommt, also echt gerne mal einen Stopp da machen am Gourmetkreisel. Könnt ihr auch mal hupen, auch gerne nachts, dann wacht er schön auf. Toll. Ja, checkt da mal ab, wie es ihm geht und hört auch auf dasding.de und natürlich hier bei uns im Radio. Und sonst haben wir hier als Inspo mal im Das-Ding-Viertel rumgefragt, was ihr eigentlich so alles mit auf eine Insel nehmen würdet.
2: Ich bin sehr schlecht darin, mich selber zu beschäftigen. Deswegen würde ich hoffen, dass es da zumindest WLAN gibt. Dann kann ich damit irgendwie arbeiten.
3: Ich kann mich schlecht selber beschäftigen ohne irgendwas.
4: Naja, vorausgesetzt, es gibt kein Netz, wahrscheinlich mit Bewegung oder Lesen.
5: Ich glaube, ich würde erstmal die Insel erkunden und dann würde ich versuchen, irgendwie Hilfe zu verständigen, dass ich wieder runterkomme.
0: Ja, runter geht's für Marco so schnell nicht von der Insel. Da muss er schon ein bisschen durchhalten. Und dafür sorgen wir auch, sage ich mal.
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0: 7.43 Uhr, ihr hört das Ding. Wir haben hier ja gerade vor einer Viertelstunde versucht, mein Gurkenglas aufzubekommen. Das Ding-Reporterin Sarah und ich. Beide nicht geschafft, beide kleine Pick-Me-Girls. Und da hat sich jetzt hier noch Anna gemeldet. Und die hat auch noch einen Take an die 0172 1010 951 zu meinem XXL-Gurkenglas.
1: Hello! Also, ich habe gerade euch zugehört bezüglich dem Gurkenglas. Und angeblich soll man die Rückseite vom Messer, das ist ja etwas dicker meistens, an die Seite vom Deckel schlagen, also an diese Kante. Und wenn man da ranschlägt, dann macht das dieses Blockgeräusch und man kann den einfach auftreten.
0: Das habe ich noch nie gehört davor. Sonst auch irgendwie so Löcher in den Deckel machen, das habe ich schon mal gehört. Also an der Stelle, danke Anna für den Tipp. Das können wir ja jetzt direkt mal ausprobieren. Weiter geht's mit Babydoll.

0: Gleich bekommt er Just Keep Watching Tate McRae hier bei Das Ding.
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0: Jetzt so 7:50, wenn wir aus dem Haus gehen, haben wir alles dabei. Feschbar, vor allem Schlüssel, Handy. Nochmal kurz checken, Wasser heute auch wichtig. Nicht, dass es euch so geht wie den paar Leuten auf der Nature One, die wir getroffen haben am Mittwoch. Da ging es dann nämlich los auf dem Campingplatz. Und das Ding-Reporter Benji, der hat da mal nachgefragt, was ihr dort jetzt schon vergessen habt.
1: In meinem Fall Make-up-Produkte und, haben wir sonst was vergessen?
4: Ich hätte gern Eis, weil es einfach extrem heiß war. Ja, oder immer noch ist.
5: Ja, ich habe einen Volleyball vergessen, der, wie gesagt, soll nämlich eigentlich mitbringen, aber...
6: Ist es so, you had one job?
5: Ja, so ein bisschen schon, ja.
6: Er hat die Gießkanne vergessen, zum Duschen.
7: Mein Klappstuhl.
6: Wie sitzt du jetzt?
7: Entweder auf einem Bierkasten oder ich klau mir halt so ein bisschen, also ich leih mir so die von den anderen im Camp aus. Aber also wenn die wieder da sind, so, dann können sie sich auch wieder draufsetzen.
3: Wir haben einen, der hat gar kein Essen mitgenommen. Ja, der will sich wahrscheinlich immer was kaufen.
8: Wir haben Schrauben vergessen fürs Pavillon.
6: Jetzt fliegt das Zelt auseinander?
8: Nee, wir haben ja Ratschgurte.
3: Wir haben Ratschgurte.
9: Und Klopapier.
3: Und dein Ladekabel hast du auch vergessen. Das ist das Allerbeste.
6: Habt ihr überhaupt irgendwas mitgenommen?
9: Ich glaube, ich habe alles dabei, ja. Ich habe gut gepackt.
0: Guck mal, wenigstens einer, der alles dabei hat. Aber ohne Ladekabel. Leute, I could never. Bis Sonntag früh wird er jetzt also auf der Nature gefeiert. Und heute Abend zum Beispiel mit Paul Kalkbrenner. Morgen dann Felix Jähn und alle Farben. Wird geil.
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1: Mit Paul, moin. Auf der Bahnstrecke zwischen St. Ingbert und Homburg fallen aktuell Züge aus. Betroffen sind unter anderem die S1 zwischen Landstuhl und Homburg und der RB71 zwischen Homburg und St. Ingbert. Bei den Zügen RE1 und RB70 kann es außerdem zu Verspätungen kommen. Auch bei Fernzügen kann es zu Ausfällen und Verspätungen kommen. Laut Deutscher Bahn sind im Regionalverkehr aber Ersatzbusse unterwegs. Wie lange die Einschränkungen noch bleiben, ist aktuell offen. Nach Angaben der Feuerwehr hat es gestern Nachmittag an rund 10 Stellen entlang der Strecke gebrannt. Ausgelöst wurde der Brand vermutlich durch Funken, die ein vorbeifahrender Zug verursacht hat. Bei einer Feier im Haus der Burschenschaft Gibellinia in Saarbrücken-Scheid am vergangenen Freitag sind offenbar verfassungsfeindliche Parolen gerufen worden. Auf Videos von Anwohnern, die dem SR vorliegen, sind deutliche Sieg-Heil-Rufe vom Burschenschaftshaus zu hören. Mittlerweile ermittelt der Staatsschutz. Auf SR-Anfrage teilte die Burschenschaft mit, an dem Abend habe eine privat organisierte Feier stattgefunden, keine Vereinsveranstaltung. Wer die Räumlichkeiten angemietet hatte, wollte die Burschenschaft aus datenschutzrechtlichen Gründen nicht sagen. Sind KI-Songs original zu ähnlich? Über diese Frage entscheidet heute das Landgericht München. Genauer gesagt geht es darum, ob der KI-Musikdienst Suno Urheberrechte verletzt. Die GEMA wirft dem Unternehmen vor, dass sich von der KI erzeugte Songs kaum von bekannten Hits unterscheiden. Es geht um die Frage, ob die KI-geschützte Musik unerlaubt genutzt hat und wer dafür verantwortlich ist, Suno oder die Nutzer. Und wir schauen noch aufs Wetter. Gerade haben wir 20 Grad in Ballern, 21 Grad in Scheuern und 20 Grad bei euch in Dillingen. Erst kommt heute die Sonne raus mit ein paar Wolken, später kann es auch ein paar Gewitter geben. Bis zu 32 Grad sind heute drin.
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2: Guten Morgen mit Sophie am letzten Arbeitstag der Woche. Yay, wir machen uns ready. Und das Ding-Reporter Marco, den machen wir ready für die Insel. Ab Montag macht er ja Low-Budget-Inselurlaub auf der Verkehrsinsel in St. Ingbert. Ja, die wichtigsten Camping-Essentials, die hat Survival-Trainer Peter aus Beckingen jetzt im Gepäck.
3: Das ist Unterkunft, Wasser, Feuer, Verpflegung.
2: Gibt es irgendein Gadget, was man nicht so kennt, was du sagen würdest, das würde Marco sehr helfen?
3: Ein paar Plastiktüten.
2: Warum?
3: Ja, was macht er denn, wenn er was isst?
2: Okay.
3: Ja, genau. Das muss dann auch irgendwo hin, wenn er nur auf dieser Insel sitzen will die ganze Zeit und kein Dixi-Klo dabei hat. Sollte er ein paar Tüten für sowas mitnehmen.
2: Ja, wie sich Marco mental auf seinen Trip vorbereiten kann, das klären wir hier nach 12 to 12 und Superstar hier bei Das Ding.
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0: Wird er die Insel überleben?
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0: Wir schicken das Ding-Reporter Marco ja auf die Insel, weil Inselurlaub großartig. Aber Geld ist ja schon auch immer so ein Thema. Also machen wir hier einfach Verkehrsinselurlaub. Ihr habt abgestimmt, dass Marco auf den Gourmetkreisel in St. Ingbert kommt. Da zieht Marco dann ab Montag alleine hin. Und damit der Marco nicht durchdreht, haben wir uns mal ein paar mentale Tipps von Survival-Trainer Peter aus Beckingen geholt.
2: Es gibt also zwei Übungen. Das eine ist ganz kurz. Das ist so ein Control Breath, dass er sich einfach hinsetzt und dreimal tief durch die Nase einatmet. Und zwar ein kurzes und dann nochmal ein ganz kurz nachgeschobenes, bevor die Lunge komplett voll ist. Und das langsam ausatmen. Und ansonsten, wenn ihm langweilig wird, gibt es eine Meditationsübung in dem Moment, dass er seine Atemzüge zählt und versucht, die wie ein rohes Ei zu betrachten und vor sich herzutragen. Und wenn er plötzlich bei 17 angekommen ist und merkt, er ist von den Gedanken abgeschweift, kann er einfach nochmal bei 1 anfangen. Das ist so ein Ding, auch um den Geist zu klären.
0: Was ist so deine Einschätzung? Denkst du, der schafft es?
2: Das ist schon heavy. Das wird wahrscheinlich heavy, je nachdem, wie allein er ist. Und jetzt nach den Temperaturen, das ist machbar, aber geht zu ihm hin, motiviert ihn ein bisschen, unterstützt ihn, bringt ihm vielleicht was zu trinken, ein Eis oder ein Regenschirm, je nachdem, wie es wetter wird.
0: Super. Herzlichen Dank, hab einen schönen Tag.
2: Gleichfalls, bis dann, tschüss.
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0: Guten Morgen, ihr hört das Ding, 8.16 Uhr. So zum Aufwachen und ich sag mal, Hirn anschmeißen im Dunkeln noch. Kurz schnell das Handy holen und dann auf Insta und dann sehen wir da aktuell Bilder vom Pool in der Toskana, weißen Stränden in Spanien, geilem Essen in Griechenland. Ja, da könnten wir es gerade wieder weglegen, gell? Nee, Urlaubszeit ist ja auch hier ein bisschen Insta- und TikTok-Zeit. Gefühlt alle machen das gerade, posten und urlauben. Nur wir nicht, weil es irgendwie vielleicht finanziell gerade nicht drin ist zum Beispiel. Oder wir machen es wie Marco und gehen einfach auf eine Verkehrsinsel urlauben. Nee, wir können es auch so machen wie Luca aus dem Disting-Team. Der hat uns nämlich einfach mal ein paar schöne Urlaubsspots im Disting-Viertel zusammengesucht.
1: Ach, Bella Italia. Brauchen wir gar nicht. Gibt's auch hier im Bliesgau, a.k.a. die saarländische Toskana. Weite Hügel, Streuobstwiesen, manchmal auch 30 Grad. Ja, fehlt eigentlich nur noch so ein Opa, der laut gestikulierend Pasta kocht. Rom, Athen, alte Steine? Brauchen wir nicht. Gibt's auch hier in Trier. Stundenlanges Latschen durch überhitzte Gassen. Love it. By the way, für alle Griechenland-Fans, in Kassel gibt's auch noch die Herkules-Wasserspiele, a.k.a. deutsche Niagara-Fälle. Ja, ja, Yosemite Park, Yellowstone und wie sie alle heißen, ganz nett hier. Aber waren sie schon mal im Schwarzwald? Endlose Nadelwälder, endlose Wanderwege und gratis Digital Detox, weil das Netz einfach mal sagt.
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0: 9:24 Uhr. Was haben wir heute?
1: Friday, man.
0: Oder?
1: Heute ist wieder Freitag, heute wieder richtig.
0: Ja, sag ich da. Der Arbeitstag heute, der wird noch gerockt und dann Wochenende, Freitag. Vielleicht ein Aperölchen, vielleicht ein See, vielleicht so einen kleinen Iced Coffee heute in der Stadt. Toll. Riechen können wir den schon. Den Feierabend, das Wochenende und hören können wir den jetzt auch, weil der nächste Song heißt einfach Weekend von Medusa und Khalid. Hier ganz neu für euch bei The Stage.

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1: Mit Paul, moin. Wer zwischen Homburg und St. Ingbert öfter mit der Bahn unterwegs ist, muss sich heute auf Ausfälle einstellen. Die S1 zwischen Landstuhl und Homburg und der RB 71 zwischen Homburg und St. Ingbert sind davon zum Beispiel betroffen. Aber auch der RE1, der von Saarbrücken über Kaiserslautern fährt, kann heute mal später kommen. Und auch im Fernverkehr ist mit Ausfällen und Verspätungen zu rechnen. Nach Angaben der Bahn fahren aber Ersatzbusse. Grund für die Ausfälle war ein Brand an 10 Stellen entlang der Strecke. Ausgelöst wurde der durch Funken, die ein vorbeifahrender Zug verursacht hat. Der Brand hat auch einen Kabelschaden verursacht und deswegen gibt es seitdem auch großflächig Ausfälle bei Vodafone im Saarland. Zum Beispiel in Lehrbach, Neunkirchen, Homburg, Kirkel und Bexbach. Vodafone hat bestätigt, dass die Ausfälle aktuell auch immer noch bestehen. Jetzt müssen 800 Meter Kabel neu verlegt werden. Hauptsächlich zwar Bahnkabel, aber auch eins von Vodafone. Wann alle wieder am Netz sind, ist noch unklar. Nachdem in Saarlouis gestern ein Auto in den Saaraltarm gestürzt ist, sucht die Polizei weiter nach dem Fahrer. In der Nacht zum Donnerstag wurde das Auto bei einem Crash mit einem anderen Auto an einer Kreuzung von einer Brücke in den Saaraltarm geschleudert. Zeugen hatten berichtet, dass der Fahrer aus dem Auto raus ist, bevor es gesunken ist. Erste Ermittlungen zeigen, der Flüchtige soll deutlich zu schnell gewesen sein und dem anderen Autofahrer die Vorfahrt genommen haben. Der andere Autofahrer kam schwer verletzt ins Krankenhaus. Und wir schauen noch aufs Wetter. Heute wird es richtig schön warm im Saarland. Erst kommt die Sonne raus und dann noch ein paar Wolken. Später am Nachmittag kann es auch Schauer geben und auch ein, zwei Hitzegewitter sind möglich. 21 Grad haben wir gerade eigentlich überall, zum Beispiel in Bosen, auch in Homburg und auch 21 Grad bei euch in Merzig. Bis zu 32 Grad sind heute drin. Morgen dann ähnlich wie heute auch 31 Grad.
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3: Mit Sophie, guten Morgen. Ich wollte mir heute Morgen eine kleine saure Gurke einpacken für mein Feschbar. Gurkenglas erstmal nicht aufbekommen. So, habe ich mitgenommen, hier mit auf die Arbeit. Sarah aus dem Das Ding Team gegeben, hat sie auch nicht aufbekommen. Jetzt ist Lili aus dem Das Ding Team da.
4: Hallo.
3: Du sagst, du bist stark.
4: Ja, normalerweise bin ich immer die, die Flaschen und Gläser und so aufkriegt. Also ja, ich traue es mir zu.
3: Dann los, probieren
4: okay.
3: Sie.
4: I will try.
3: Ja.
4: Das Problem ist, falls ihr es irgendwie sehen könnt, es ist ein riesen Gurkentopf. Also es ist nicht so ein kleines Cornichon-Glas, sondern ein großes.
3: Auf das Ding.de könnt ihr den Livestream gucken. So, Anna aus Frankfurt hatte einen Tipp.
5: Angeblich soll man die Rückseite vom Messer, das ist ja etwas dicker meistens, an die Seite vom Deckel schlagen, also an diese Kante. Und wenn man da ranschlägt, dann macht das dieses Blockgeräusch und man kann den einfach aufdrehen.
3: Die Rückseite vom Messer, also die dicke Seite. Und dann dagegen hauen.
4: Gegen den Oberteil vom unteren Deckel.
3: Ja, mach mal. So, jetzt probier nochmal.
4: Das hat sich irgendwie nicht gut angehört.
3: Nee.
4: Ist nicht auf.
3: Okay, dann muss ich es weiter probieren.
4: Oder kannst es gibt mir keine Gurken mehr.
3: Ach, nee. Schick mir einfach die nächste Kollegin oder den nächsten Kollegen runter.
4: Warte ich.

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2: Das Feeling auf der Nature One kann man kaum beschreiben, aber ihr habt es trotzdem versucht.
3: Man fühlt sich total aufgenommen und alles ist akzeptiert. Man fühlt sich zu Hause.
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2: Es geht los. Die Nature One ist jetzt hier am Wochenende in Castelaun. Und Thorsten aus der Nähe von Castelaun ist seit Mittwoch da auf dem Gelände. Thorsten, du bist ja bei der Bundeswehr. Ihr habt eine Stage auf dem Campingplatz. Und dann gibt es ab 11.30 Uhr bei euch auch noch Frühsport für alle fleißigen Mäuse. Wie kann man sich das vorstellen?
6: Ja, ich bin also selber Soldat. Da ich früh an Castelaun stationiert war, hat sich dann jetzt, seitdem die Bundeswehr mit dem Karrieretruck auf den Festivals auch unterwegs ist, dort angeboten, da was zusammenzumachen. Die haben einen Platz gesucht, für Sport zu machen. Ich hatte ein Camp und so kam das dann, dass jetzt das IT-Bataillon 282 aus Castelaun bei mir je zwei Sporteinheiten macht. Um 11 Uhr geht das alles los, begleitet von einem DJ. Ein Riesenspaß.
2: Ein Riesenspaß und Sporteinheit in einem Satz.
6: Ja, mal, das ist schon eine harte Nummer. Also wenn, ja, militärische Workout halt. Von Burpees, Liegestütze, Planks.
2: Ja, das könnte ich gebrauchen auf dem Festival. Wie viele Leute kommen da so?
6: Uff, ja gut, ich habe ein Camp um die 200 und dann halt das an Laufkundschaft, was man da noch so aktivieren kann.
2: Und ist es so geil, dann morgens Sport zu machen, nachdem man so die ganze Nacht irgendwie gefeiert und nicht geschlafen hat?
6: Naja, da muss man halt durch. Freitag und Samstag ab 11 Uhr treffen, 11.30 Uhr ist das erste Workout.
2: Sport, aber immerhin begleitet von einem DJ, Leute, falls ihr Bock habt, rüber zum Camp Woods Abfahrt.
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0: Uhr 51 erhört das Ding Hello, Hello. Ich habe hier während der Sendung eine kleine Sidequest aufgemacht. Heute Morgen wollte ich mir meine Frühstücksfespadose packen, Glasgurken nicht aufbekommen, also habe ich es schwuppsiwupps einfach mitgenommen hier in den Sender rein und habe es mal ein paar Kollegen gegeben, hier so zum Aufmachen und habe es hier so ein bisschen im Radio erzählt. Und Leute, es wissen so viele von euch irgendwelche geilen Glasaufmach-Hacks. 0172 1010 951, ihr seid doch crazy. Von Pierre aus Laupheim kam sogar ein Video und da erklärt er:
1: Mit dem Messer hier unten in diese Kante rein und dann aus das Messer einfach nach außen kippen, dann macht es das Plopp. Und dann hat man den Druckausgleich, dann geht der Deckel erheblich leichter auf.
0: Oder auch eine WhatsApp aus Kirchheim. Check, kam rein.
2: Hi, guten Morgen, Lisa hier. Ich habe noch einen Tipp, probiert's mal mit einem Streichmesser und dann so unter den Deckel quasi unterheben. Da ist ja so eine leichte Lücke, wo das Messer halt reinpasst und dann kann man das so aufhebeln, also nicht ganz aufhebeln, aber bis es halt dieses Plopp-Geräusch macht und dann geht's ganz easy. Hope it helps. Viel Spaß und guten Hunger.
0: Heißt 8.52 Uhr. Fall geschlossen und Gurkenglas dank euch jetzt offen. Ist wirklich so. Ich kann jetzt frühstücken. Danke. Hey everyone,

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1: Mit Paul, moin. Auf der Bahnstrecke zwischen St. Ingbert und Homburg fallen aktuell Züge aus. Betroffen sind unter anderem die S1 zwischen Landstuhl und Homburg und auch der RB71 zwischen Homburg und St. Ingbert. Bei den Zügen RE1 und RB70 kann es außerdem zu Verspätungen kommen und auch bei den Fernzügen kann es zu Ausfällen und Verspätungen kommen. Laut Deutscher Bahn sind im Regionalverkehr Ersatzbusse unterwegs. Wie lange die Einschränkungen noch bleiben, ist aktuell offen. Nach Angaben der Feuerwehr hat es gestern Nachmittag an rund 10 Stellen entlang der Strecke gebrannt. Ausgelöst wurde der Brand vermutlich durch Funken, die ein vorbeifahrender Zug verursacht hat. Bei einer Feier im Haus der Burschenschaft Gibellinia in Saarbrücken-Scheid am vergangenen Freitag sind offenbar verfassungsfeindliche Parolen gerufen worden. Auf Videos von Anwohnern, die dem SR vorliegen, sind deutliche Sieg-Heil-Rufe vom Burschenschaftshaus zu hören. Mittlerweile ermittelt der Staatsschutz. Auf SR-Anfrage teilte die Burschenschaft mit, an dem Abend habe eine privat organisierte Feier stattgefunden, keine Vereinsveranstaltung. Wer die Räumlichkeiten angemietet hatte, wollte die Burschenschaft aus datenschutzrechtlichen Gründen nicht sagen. Sind KI-Songs Originalen zu ähnlich? Über diese Frage entscheidet heute das Landgericht München. Genauer gesagt geht es darum, ob der KI-Musikdienst Suno Urheberrechte verletzt. Die GEMA wirft dem Unternehmen vor, dass sich von der KI erzeugte Songs kaum von bekannten Hits unterscheiden. Es geht um die Frage, ob die KI-geschützte Musik unerlaubt genutzt hat und wer dafür verantwortlich ist, Suno oder die Nutzer. Und wir schauen auch aufs Wetter. Heute erst die Sonne und später dann vielleicht noch ein paar Schauer und Gewitter möglich. Gerade haben wir 23 Grad in Ensheim, 23 Grad in Lebach und auch 23 Grad bei euch in Teilen. Bis zu 32 Grad werden es heute.
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3: Mit Sophie, guten Morgen. Startet gut rein in den Freitag. Und das machen wir jetzt erstmal mit Musik. Hier ist Seth Aware, Temper City. Danach könnt ihr euch noch auf Pöschanim und Sharon freuen. Shababs im VIP.

0: 906. Ihr hört das Ding. Guten Morgen. Es war heiß mal wieder, ne? Heute Nacht. Da wacht man schon so eklig schwitzig auf und möchte erstmal eine kleine Abkühlung. So ein Eiskoffee, der goatet da auf jeden Fall. Aber was essen? Eis. Einfach Eis, würde ich sagen. Einfach Frühstückseis. Weil why not? Leben ist auch zu kurz, um es nicht zu machen. Sorry. Sven ist Patissier aus Karlsruhe und hilft uns da mal. Guten Morgen, Sven.
1: Ja, guten Morgen, Sophie.
0: Wie kriegen wir denn zu Hause so ein eigenes kleines Frühstückseis hin?
1: Eigentlich ist es gar nicht so schwierig. Da nehmt ihr einfach reife Wassermelonen und reife Bananen, die dann grob würfeln und mindestens eine Nacht einfrieren. Und dann je nach Bedarf 2 Teile Wassermelonen, 1 Teil Banane in einen Standmixer geben, Schüssel Limettensaft und das Ganze durchmixen.
0: Geil. Damit man satt wird, könnte ich da jetzt noch Haferflocken dazu tun.
1: Das ist so immer ein bisschen der Fehler, was man dann dabei macht, weil dann hat man dann ruckzuck einen Smoothie oder was anderes. Mhm. Genau, das verändert dann das Ganze und es ist einfach nicht mehr so frisch.
0: Okay. Hast du sonst noch irgendwie Empfehlungen, was man morgens quasi essen kann, was einen dann so ein bisschen runterkühlt?
1: Also man kann natürlich auch andere Früchte nehmen und die dann durch den Mixer jagen. Oder man kann wirklich auch sich an ein Granita-Rezept ranwagen. Also man nimmt dann 1 Teil Zitronensaft, 2 Teile Wasser, 2 Esslöffel Agavensirup. Mhm. Gibt es eine flache Auflaufform ins Gefrierfach und da muss man alle halbe Stunde mal durchrühren und das für 3 Stunden und dann hat man wirklich so einen Granita, wie man es kennt aus dem Urlaub.
0: Boah, geil! Das ist ja auch super easy und man braucht ja gar keine Küchengadgets.
1: Dazu nicht, nee. Nur etwas mehr Zeit.

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1: 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Ein paar von euch im Das Ding-Viertel, also Baden-Württemberg, Rheinland-Pfalz, Hessen und Saarland, sind gerade, glaube ich, ganz, ganz dolle aufgeregt. Vielleicht ist es auch so eine Mischung aus Vorfreude und Panik. Das wird aber gut. Das verspreche ich euch jetzt einfach mal so. Ich bin da jetzt so frech, weil am Montag, da geht der erste Rutsch an Ausbildungen los. Auch bei Hannes, dem Chef einer Schreinerei in Saarbrücken. Da kommen nämlich ab Montag 2 Azubis und die haben auch ein bisschen Welpenschutz am Anfang. Das hat er uns erzählt.
2: In der Ausbildung ist es auf jeden Fall auch bei uns. Darfst du problemlos Fehler machen? Ich meine, klar, wenn jetzt irgendwann ein Thema das gleiche Fehler basiert, sollte man schwätzen. Das hat natürlich schon auch so Charme. Wenn man dann mal irgendwie schlechter da hat, kann man sich ja einfach mal 4 Stunden an die Werkbank stellen, wo bist du einfach Bretter verputze und mache.
1: Ihr dürft Fehler machen, das ist in Ordnung. Und wenn ihr mal einen schlechten Tag habt, einfach mal 4 Stunden an der Werkbank Bretter verputzen. Klingt für mich tatsächlich auch nach Muskelkater, gell?

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2: Heute natürlich von Ariana Grande. Die ist ja gerade auf großer Welttour, kommt im August auch zu uns nach Europa, nach London. Man kann wirklich sagen, die Frau ist busy, busy, busy. Gestern hatte sie ihr Konzert in Montreal. Und heute Nacht, da kam dann nämlich ihr neues Album Petal raus. Und heute hat sie dann gleich schon wieder ein Konzert. So, Petal heißt ja Blütenblatt auf Deutsch. Und wenn man Ari gegoogelt hat, dann ist es immer so ein weißes Blütenblatt über die Seite geflogen. Habe ich gerade probiert, ist nicht mehr der Fall. Naja, schade, aber wir schauen jetzt mal, ob bei ihren Konzerten die Setlist geändert wird und eben auch ein neuer gespielt wird. Und zwar, der heute rausgekommen ist mit dem Album, das Petal heißt, der Song heißt auch Petal. Ist ein total schöner Song. Frisch rausgekommen für euch. Und ihr hört ihn jetzt zuallererst bei Das Ding.
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Leute, der ist doch total schön. Petal, Ariana Grande, heißt genauso wie ihr neues Album. Beides heute rausgekommen. Neuer Song. Weiter geht's mit Miracle.

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1: Mit Paul, moin. Wer zwischen Homburg und St. Ingbert öfter mit der Bahn unterwegs ist, muss sich heute auf Ausfälle einstellen. Die S1 zwischen Landstuhl und Homburg und der RB71 zwischen Homburg und St. Ingbert sind davon zum Beispiel betroffen. Aber auch der RE1, der von Saarbrücken über Kaiserslautern fährt, kann heute mal später kommen und auch im Fernverkehr ist mit Ausfällen und Verspätungen zu rechnen. Nach Angaben der Bahn fahren aber Ersatzbusse. Grund für die Ausfälle war ein Brand an 10 Stellen entlang der Strecke. Ausgelöst wurde der durch Funken, die ein vorbeifahrender Zug verursacht hat. Der Brand hat auch einen Kabelschaden verursacht und deswegen gibt es seitdem auch großflächig Ausfälle bei Vodafone im Saarland. Zum Beispiel in Lebach, Neunkirchen, Homburg, Kirkel und Bexbach. Vodafone hat bestätigt, dass die Ausfälle aktuell auch immer noch bestehen. Jetzt müssen 800 Meter Kabel neu verlegt werden, hauptsächlich Bahnkabel, aber auch eins von Vodafone. Wann alle wieder am Netz sind, ist noch unklar. Nachdem in Saarlouis gestern ein Auto in den Saaraltarm gestürzt ist, sucht die Polizei weiter nach dem Fahrer. In der Nacht zum Donnerstag wurde das Auto bei einem Crash mit einem anderen Auto an der Kreuzung von einer Brücke in den Saaraltarm geschleudert. Zeugen hatten berichtet, dass der Fahrer aus dem Auto raus ist, bevor es gesunken ist. Und erste Ermittlungen zeigen, der Flüchtige soll deutlich zu schnell gewesen sein und dem anderen Autofahrer die Vorfahrt genommen haben. Der andere Autofahrer kam schwer verletzt ins Krankenhaus. Und wir schauen auch aufs Wetter. Heute wird es eigentlich richtig schön im Saarland, zumindest mal bis zum Nachmittag. Erst kommt die Sonne raus, wie jetzt gerade auch schon, dann noch ein paar Wolken. Später sind aber einzelne Gewitter möglich. Gerade haben wir 24 Grad in Oberkirchen, 24 Grad in Bliesdalheim und auch 24 Grad bei euch in Göttelborn. Wird warm heute, bis zu 32 Grad sind heute drin.
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2: Mit Sophie, guten Morgen. Startet gut rein in diesen Freitag.
3: Hi.

0: Bild ist es nicht, aber vielleicht wird es ja trotzdem die neue Lieblingsinsel von unserem Das Ding Reporter.
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0: Das Ding Reporter Marco fährt nämlich auf eine ganz besondere Insel. Ja, er campt nächste Woche am Gourmetkreisel in St. Ingbert. Das ist eine Verkehrsinsel. Da gibt's obviously keinen Strand. Aber 5 Tage müsst ihr da trotzdem rumkriegen. Ihr könnt, wenn ihr dann Bock habt, also gerne mal irgendwie einen Stopp machen, ihm was vorbeibringen. Ihr könnt auch mal hupen. Und wir können dann auch immer abchecken, wie es ihm geht, auf dasding.de und natürlich hier bei uns im Radio. Und sonst haben wir mal als Inspo euch in das Dingviertel gefragt, was ihr denn so alleine auf einer Insel machen würdet.
2: Ich bin sehr schlecht darin, mich selber zu beschäftigen. Deswegen würde ich hoffen, dass es da zumindest WLAN gibt. Dann kann ich damit irgendwie arbeiten.
3: Ich kann mich schlecht selber beschäftigen, ohne irgendwas.
4: Naja, vorausgesetzt, es gibt kein Netz, wahrscheinlich mit Bewegung oder Lesen.
5: Ich glaube, ich würde erstmal die Insel erkunden. Und dann würde ich versuchen, irgendwie Hilfe zu verständigen, dass ich wieder runterkomme.
0: Nee, runter geht's für Marco nicht so schnell. Der muss ja schon die Woche durchhalten. Dafür werden wir sorgen.

0: mit einem absoluten Banger für euch. Vielleicht, vielleicht Millennium Kid. Zusammen mit JBS Beats kennen wir. Das ist einfach ein bigger, bigger Song. Und JBS hat mal in einem Interview erzählt, das haben sie tatsächlich wirklich so gar nicht kommen sehen.
1: Wir haben uns nicht gedacht, so, dass wir setzen uns jetzt hin und machen den nächsten Überhit. So, das ist halt einfach passiert.
0: Ja, es geht so ein bisschen um eine schmerzhafte, sehr komplizierte Beziehung und das Gefühl von so emotionaler Unsicherheit. Das wünsche ich euch nicht fürs Wochenende. Ich wünsche euch ganz viel Stabilität und vor allem einfach auch ein schönes Wochenende. Es war mir ein Fest. Ich bin Sophie. Ich bin jetzt raus und hier gleich für euch die Celi.

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1: Mit Paul, hi. Ein Brand an der Bahnstrecke zwischen Kirkel und Limbach gestern Nachmittag hat dafür gesorgt, dass heute einige Züge ausfallen. Die S1 fällt zwischen Landstuhl und Homburg aus, die RB71 zwischen Homburg und St. Ingbert. RE1 und RB70 können jeweils später kommen, ein Schienenersatzverkehr ist aber eingerichtet. Auch der Fernverkehr ist betroffen. Die Feuerwehr sagt, dass viel dafür spricht, dass ein vorbeifahrender Zug den Brand ausgelöst hat. Dabei wurden auch Versorgungskabel von Vodafone entlang der Bahnstrecke beschädigt. Wie ein Konzernsprecher auf SR-Anfrage bestätigte, gibt es weiterhin Netzstörungen in Teilen des Saarlandes. Im Laufe des Tages sollen alle Kunden wieder ans Netz angeschlossen werden. KI-Anwendungen wie Suno AI dürfen nicht einfach auf bekannte Songs zurückgreifen, um daraus eigene Musik zu schreiben. Das hat das Landgericht München entschieden. Der KI-Anbieter Suno habe mit der Nutzung geschützter Melodien gegen das Urheberrecht verstoßen. Geklagt hatte die GEMA, Suno muss die Nutzung stoppen und Schadensersatz zahlen. Wie viel ist noch offen, das Urteil ist aber noch nicht rechtskräftig. Gerade jetzt im Sommer, wo es andauernd Warnungen vor Waldbränden gibt, ist es wichtig, dass die Feuerwehr existiert und handeln kann. Im Landkreis St. Wendel gibt es offenbar deutlich weniger Feuerwehrleute als bisher gedacht. Der Grund: Die Zahl der aktiven Einsatzkräfte wurde in den letzten 2 Jahren überprüft. Statt der bisher gezählten rund 2100 Feuerwehrleute sind es aktuell etwa 300 weniger. Einige Gemeinden reagieren bereits darauf, zum Beispiel Nohfelden. Dort werden Mitarbeiter des Bauhofs zu Feuerwehrleuten ausgebildet. Und wir schauen auch aufs Wetter. Es wird schön heute, zumindest bis zum Nachmittag. Denn dann können ein paar Hitzegewitter auftreten. 26 Grad haben wir gerade in Niederlosheim, in Einöd und in Beaumarais. Heute sind bis zu 32 Grad drin.
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3: Mit mir Celi, hello. Einen wunderbaren Freitag wünsche ich euch. Heute wird es auch wieder ziemlich heiß. Und gestern waren von den Top 5 heißesten Orten in Deutschland 4 aus dem Das Ding Viertel. Also verspricht auf jeden Fall, dass es heute auch nochmal gut reinknallt. Ohlsbach zum Beispiel, 40,2 Grad gestern in Baden-Württemberg. Aber auch in Hessen ging es gut ab. 40,1 Grad in Frankfurt oder auch in Bad Nauheim. Also, Leute, trinkt viel. Wisst ihr was? Wir trinken einfach ab und zu gemeinsam. Da schnappen wir doch jetzt eine Flasche und nehmen erstmal einen kräftigen Schluck. Und derweil gibt's noch ein bisschen Musik von Stormzy, davor Addison Rae. Und das hier ist The Bowser mit Magnetic.

0: Gleich gibt's hier Justin Bieber bei das Ding.
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0: Ja, dieses Wochenende wieder in Castelau und die Nature One. Und wie sich's da anfühlt, unser ganzes Zeug ins Camp zu wuchten. Was wir da alles dabei haben. Unfassbar, oder? Also man kennt es wahrscheinlich auch vom Camping so, aber beim Festival auch nochmal anders, weil man nimmt ja alles an Essen mit. Und dann weiß ich nicht, Outfits werden auch immer wichtiger und vielleicht will man bequem liegen und sonst wie. Klar, da ist viel mit dabei, aber es gibt schon auch ein zu viel. Gestern war Anreisetag und haben wir euch direkt mal gefragt, naja, also was habt ihr denn zu viel dabei?
4: Grillfleisch, weil ich keinen Grill dabei habe.
5: Meine Föhnbürste, ab einer gewissen Menge Bachwasser. Ist dann egal.
6: Kondome.
5: Weil er keine Frau hat.
7: Unser Fabio, der ist direkt kaputt gegangen.
8: Tatsächlich die Winterjacke, die wir eingepackt haben. Das war eigentlich die dümmste Entscheidung, die wir gemacht haben.
9: Ein XXL Dildo, der gleichzeitig ein Wodka-Gorbatschow-Gum-Geschmack ist. 10 von 10 widerlich, aber einfach nur um den Gag zu bringen, habe ich es gekauft. Und das war, glaube ich, mit Abstand das Unnötigste, was ich jemals für ein Festival eingekauft habe.
0: Junge, da ist was los, oder? Das verspricht ein gutes Wochenende zu werden, die Nature One in Castelau. Auch immer wieder hier im Radio bei uns. Unsere Reporter sind vor Ort.
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die Staffelung, beziehungsweise die Steigerung, besser gesagt, von Gut Genug. Das ist das Original, würde ich mal sagen, ist Platz 3, zusammen mit Shirin David. Dann haben wir noch Susanne Daubner die Woche gehört, wie sie gut genug singt. Und jetzt sind wir auf dem Peak, würde ich behaupten. Das ist die neueste Version, die heute rauskam. Und zwar zusammen mit Rapper Skepta. Gut genug, ganz neu im Remix. Hier bei Das Ding.

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0: Wochenende steht vor der Tür. Mit schönen Temperaturen.
1: Wo man vielleicht auch mal ein bisschen wegfahren will. So aus der eigenen Stadt, aus dem eigenen Kaff raus. Wo das bei uns im Das Ding Viertel am besten geht, checken wir hier gleich nach drei Songs.
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0: Bodensee, Japan, alles tolles Urlaubsorte, ne? Aber bei uns hier vor der Haustür im Das Ding Viertel, da ist es auch ganz geil. Man muss gar nicht endlos viel Cash ausgeben und weit fahren. Wohin wir vielleicht auch dieses Wochenende mal kurz einen kleinen hier Weekend Getaway machen könnten, checken wir.
1: 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Frankfurter Skyline gibt uns Manhattan-Vibes. 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Türkises Wasser, Gardasee. Nö, Schwäbische Alb ist Beste. Absolut crazy ist das Wasser beim Blautopf. Ich sag's euch, blauer wird's nur noch mit Photoshop. Und wenn ihr einfach nur Frankreich-Feeling wollt, deutsch-französischer Garten in Saarbrücken. Ja, noch ein Baguette in der Hand denken, reicht.
0: So, also Leute, da wird Koffer gepackt und Abfahrt. Raus ins Das Ding Viertel.

über Serien unterhalten, die man zu schnell weggebinged hat und sich nicht mehr dran erinnert. Ich sag mal so, ich glaube, bei Off-Campus geht's mir genauso. Aber ich erinnere mich auf jeden Fall, dass da was mit The Kid Laroi und Girls war. Haben wir jetzt auch hier bei das Ding. 10:49 Uhr haben wir's.

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1: Mit Paul. Hi. Im Saarland sind aktuell mehr Menschen ohne Job als noch vor einem Monat. Rund 40.000 Arbeitslose sind derzeit gemeldet. Das sind etwa 1.300 mehr als noch im Juni. Das ist laut der Arbeitsagentur aber normal für diese Jahreszeit. Vor allem Schulabgänger und junge Menschen nach Ausbildung oder Studium melden sich gerade häufiger arbeitslos. Ein Brand an der Bahnstrecke zwischen Kirkel und Limbach gestern Nachmittag hat dafür gesorgt, dass heute einige Züge ausfallen. Die S1 fällt zwischen Landstuhl und Homburg aus, die RB71 zwischen Homburg und St. Ingbert. RE1 und RB70 können jeweils später kommen, ein Schienenersatzverkehr ist aber eingerichtet. Auch der Fernverkehr ist betroffen. Die Feuerwehr sagt, dass viel dafür spricht, dass ein vorbeifahrender Zug den Brand ausgelöst hat. Dabei wurden auch Versorgungskabel von Vodafone entlang der Bahnstrecke beschädigt. Wie ein Konzernsprecher auf SR-Anfrage bestätigte, gibt es weiterhin Netzstörungen in Teilen des Saarlandes. Im Laufe des Tages sollen alle Kunden aber wieder ans Netz angeschlossen werden. KI-Anwendungen wie Suno AI dürfen nicht einfach auf bekannte Songs zurückgreifen, um daraus eigene Musik zu schreiben. Das hat das Landgericht München entschieden. Der KI-Anbieter Suno habe mit der Nutzung geschützter Melodien gegen das Urheberrecht verstoßen. Geklagt hatte die GEMA. Suno muss die Nutzung stoppen und Schadensersatz zahlen. Wie viel ist noch offen? Das Urteil ist aber noch nicht rechtskräftig. Und wir schauen auch aufs Wetter, genießt es, denn erst kommt die Sonne raus, vielleicht auch ein paar Wolken. Am Nachmittag sind dann aber auch ein paar Schauer und Gewitter möglich. 28 Grad haben wir aber jetzt schon in Münchwies, auch 28 Grad bei euch in Liesdorf und 27 Grad in Löstertal. Bis zu 32 Grad sind heute drin. In der Nacht ist es dann ähnlich wie heute, ruhig am Himmel, bis zu 16 Grad, morgen dann 31 Grad.
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3: Ja, hallo, einen wunderbaren Freitag wünsche ich euch. Und die Woche schließt mit dem letzten Monatstag ab. Leute, das ist ein Full-Circle-Moment, oder? Herrlich. Habe ich meinen Namen schon gesagt? Naja, ich sage ihn nochmal. Ich bin Celie, hello. Gleich haben wir hier Tyler davor, noch Your Love. Und das hier ist Dracula von Tame Impala.

0: Location haben wir gleich hier bei das Ding. 11.11 Uhr haben wir's. Und ich würde mal sagen, langsam steuern wir Richtung Mittagspause. Ganz langsam, ja. Aber Spinatspätzle und Spiegelei, Leute. Say no more. Das ist mein absolutes Lieblingsessen aus der Kindheit. Und meine Mama kann sehr gut kochen, aber die einfachsten Dinge sind es doch einfach, ne? 0172 1010 951. Wie sieht's denn bei euch aus? Ja, ich habe es gerade schon gesagt, es sind so die einfachen Kindheitssachen, die man auch irgendwie dann als Erwachsener noch richtig gern isst. Und laut einem aktuellen IKEA-Bericht essen wir am liebsten tatsächlich eben auch vertraute Gerichte. Viele Menschen essen lieber die Sachen, die sie in der Kindheit mal erlernt haben und wo man sich erinnert, als was Neues auszuprobieren. Leonie aus Bad Wurzach, was ist denn dein liebstes Essen aus der Kindheit?
1: Boah, ich würde sagen Spaghetti Bolognese.
0: Der Klassiker?
1: Ja,
0: und
1: schon immer.
0: Wer kocht es am besten?
1: Mama, ganz klar. Richtig lecker.
0: Liebe von der Mama. Ich habe schon ein paar Mal auf Social Media gesehen, dass irgendwie Leute auch Zartbitterschokolade, also so ein kleines Stück reinmachen, weil es dann irgendwie noch mal so das Aroma verändert. Und was ich auch gesehen habe, aber siehst du, das Internet ist groß, und zwar mein Lieblingsessen seit der Kindheit ist Spaghetti Bolognese, und da esse ich immer einen Löffel Apfelmus dazu.
1: Was? Ja, okay, aber das kann man mal ausprobieren.
0: Ja, bin ich gespannt, was du sagst. Gibt es irgendwelche wilden Essenskombinationen aus deiner Kindheit, wo vielleicht andere sagen würden, interessant.
1: Essiggurken mit Nutella.
0: Ja! Weißt du, was ich früher richtig gern gegessen habe, ist Salami mit Nutella.
1: Das habe ich auch schon mal probiert, das ist auch gut.
0: Also Leonie, ich bin gespannt, was du zu Bolo mit Apfelmus sagst, und lass dir die Essiggurke mit Nutella in Zukunft schmecken.
1: Dankeschön.
0: Was ist denn euer allerliebstes Essen aus der Kindheit? Schickt gerne jetzt eine WhatsApp an die 0172 1010 951. Das Ding.

das Ding viertel raus in die Welt. Das geht gerade bei Bund ab. Wir kennen ihn vor allem von Trippin. Hier ist er, das Ding Playlist, aber das ist neu. Zusammen mit Lauren Spencer Smith haben sie einen Song, der heißt Stay. Und ich habe ja gesagt, ne, raus aus dem Das Ding Viertel in die Welt. Ja, weil Bund kommt nämlich tatsächlich aus Stuttgart, ist in Stuttgart geboren und spielt auch richtig krasse Shows. Er war ja neulich auch beim CU, aber in den nächsten Wochen hat er zwei riesige Konzerte in Berlin oder auch in Hamburg. In Berlin sind es 10.000 Menschen, in Hamburg 20.000. Also richtig krass, läuft bei ihm. Und eben jetzt auch mit neuer Musik hier bei Das Ding am Start. Das ist Stay, Lauren Spencer Smith und Bund zusammen. Hey.

0: arbeiten, wo andere Urlaub machen. Diese Woche haben wir mit Leuten gesprochen, die genau das machen. Und heute ist Justin in der Show. Der arbeitet zwar jetzt nicht direkt an einem Urlaubsort, ja, aber mit ihm kommen wir dorthin. Ja, er ist Flugbegleiter. Immer unterwegs von einem Urlaubsort zum nächsten. Und ihr dürft jetzt auch manchmal selber da bleiben. Ja, Justin, wo fliegst du denn am liebsten hin?
1: Wir sind so 2 Tage sogar da. Das ist jetzt in Tokio oder Los Angeles. Da bin ich, glaube ich, am liebsten. Ich finde einfach, der Kontrast ist einfach gigantisch. Und auch Tokio und generell Japan finde ich einfach ein Riesenfan geworden.
0: Checkt man, oder? Den perfekten Ort kennen wir jetzt. Wir wollen aber noch wissen, wie der perfekte Gast aussieht, damit wir vielleicht auch selber was lernen können. Das klären wir hier bei Das Ding, und zwar so in gut 9 Minuten.

0: Wenn wir das hier hören.
1: Sind die Kürze startbereit? Stellen Sie daher bitte Ihre Rückenlehne senkrecht, klappen Sie den Tisch zurück und öffnen Sie die Sonnenblenden.
0: Oh, da denken wir doch direkt Urlaub für Justin aus Langen bei Frankfurt. Heißt es aber Arbeit. Er ist nämlich Flugbegleiter und postet als @FlyingJoker auch von seinem Job. Und diese Woche sprechen wir vor allem mit Menschen, die da arbeiten, wo andere Urlaub machen. Justin bringt uns zumindest in den Urlaub. Und Justin, wie ist bei dir? Merkst du den Unterschied, wenn du Leute aus Deutschland rausfliegst im Vergleich zu, wenn du sie wieder heimbringst?
2: Nicht so besonders. Gerade bei uns sind halt auch viele beruflich halt unterwegs. Aber ja, gerade wenn man dann Familien an Bord hat oder so und dann fragt man so, wie lange bleibt ihr denn jetzt? Und dann sind die noch total aufgeregt. Und gerade wenn man dann sie wieder nach Hause fliegt, dann sind sie zwar total noch euphorisch von dem Urlaub, aber sind auch ein bisschen traurig, weil sie jetzt wieder nach Hause gehen.
0: Ja, versteht man ja auch, kennt man ja selber.
2: Ja, klar.
0: Wenn du dir jetzt den perfekten Gast aussuchen dürftest, wie müsste der sein?
2: Also es hilft ja einfach schon, wenn man Bitte und Danke sagt. Das ist schon großartig. Gerade wenn man so ein bisschen übermüdet, ist man da so ein bisschen gereizter, wenn jemand dann einfach nicht so die Höflichkeit an den Tag legt, die man eigentlich so erwartet. Dann ist aber auch lustig, weil man ja viele Kulturen an Bord hat. Indische Gäste zum Beispiel machen ganz am Ende vom Flug dann eher. Mhm. Und wir sind ja eher immer angehalten, sobald man irgendwas hinstellt, Danke und Bitte zu sagen. Und sie beenden dann sozusagen den ganzen Flug mit einem riesengroßen Dankeschön für alles. Und da darf man sich dann einfach immer nicht so enttäuschen lassen, sozusagen, wenn man denkt, oh Mann, er hat nicht Danke gesagt.
0: Ja, dann sage ich jetzt Danke, auch am Schluss vom Gespräch.

0: Maxi aus Baden-Württemberg schreibt, mein Lieblingskindheitsessen ist Pommes mit Ketchup aus dem Freibad. Oh ja, da können die meisten wahrscheinlich relaten, ne? Was ist denn euer Lieblingsessen aus der Kindheit? 0172 1010 951, schreibt es gerne mal. Denn laut einem IKEA-Bericht essen wir vor allem am liebsten eben Dinge, die wir aus der Kindheit kennen und nicht so gern dann was Neues. Und ich habe auch mal hier bei uns in der Das Ding-Redaktion rumgefragt.
1: Meine Mama hat immer so eine Joghurtsoße gemacht mit Geschnetzeltem und Mais und das hieß dann Reis und Mais.
2: Wenn wir noch Resteverwertung hatten, dann gab es einfach Reis mit allem Möglichen. Da war jedes Mal was anderes drin, aber trotzdem hat es immer gleich geschmeckt. Das war lecker.
3: Ich habe sehr früh angefangen, Muscheln zu essen. Weil ich das bei meiner Oma gesehen habe und total cool fand, dass man die so aufknackt und so. Und dann wurde das mein Lieblingsessen. Einfach, weil es Spaß gemacht hat.
0: Einfach auch ein Gourmet. Ja, also was will man machen, ne? Ist es bei euch Reis? Also weil Reis ist ja offensichtlich ein Thema. Oder ist es eher so ein bisschen was Exklusiveres? 0172 1010 951. Was ist euer liebstes Essen aus der Kindheit?

0: Dominik, Schut.
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2: Mit Timo, hi. Im Saarland sind aktuell mehr Menschen ohne Job als noch vor einem Monat. Die Arbeitsagentur spricht von rund 40.000 arbeitslosen Saarländern. Das sind etwa 1.300 mehr als im Juni. SR-Info-Reporter Paul Wagner schätzt das für euch ein.
3: 1.300 Arbeitslose mehr klingt viel, ist es auch, aber die Arbeitsagentur sagt, dass das im Prinzip normal ist um die Zeit. Vor allem Schulabgänger und mehr junge Leute melden sich gerade öfter arbeitslos. Viele auch, weil ihre Ausbildung oder ihr Studium vorbei ist und sie erstmal einen Job suchen müssen. Von den Leuten, die zwischen 15 und 25 Jahren alt waren, waren zum Beispiel fast 3.600 Leute ohne Job. Im Juni waren das noch über 300 weniger.
2: In den saarländischen Gefängnissen sollen Inhaftierte künftig besser vor Suizid geschützt werden. Hintergrund ist der Fall eines 15-Jährigen, der sich vor einem Jahr in der JVA Ottweiler das Leben genommen hat. Ein externes Gutachten, das das Justizministerium in Auftrag gegeben hat, empfiehlt unter anderem mehr spezielle Hafträume für Gefangene mit Suizidgefahr. Außerdem brauche es in der JVA mehr Psychologen und Sozialarbeiter. Bei dem 15-Jährigen soll es bei seiner Einweisung Hinweise darauf gegeben haben, dass er suizidgefährdet war. Mittlerweile kann ja jeder von uns Musik machen durch bestimmte KI-Anwendungen wie Suno AI. Die dürfen aber nicht mehr auf bekannte Songs zurückgreifen, um daraus eigene Musik zu erstellen. Das hat das Landgericht München entschieden. Der KI-Musikdienst Suno habe mit der Nutzung geschützter Melodien gegen das Urheberrecht verstoßen. Geklagt hatte die GEMA, die Rechte von vielen Musikschaffenden vertritt. Suno muss die Nutzung dieser Songs jetzt stoppen und Schadensersatz zahlen. Wie hoch die Summe ausfällt, ist noch offen. Das Urteil ist außerdem noch nicht rechtskräftig. Im Streit ging es unter anderem um bekannte Lieder wie Mambo No. 5 oder Forever Young. Gerade jetzt im Sommer, wo es andauernd Warnungen vor Waldbränden gibt, ist es wichtig, dass die Feuerwehr existiert und handeln kann. Im Landkreis St. Wendel gibt es offenbar deutlich weniger Feuerwehrleute als bisher gedacht. Der Grund: Die Zahl der aktiven Einsatzkräfte wurde in den letzten 2 Jahren überprüft. Statt der bisher gezählten rund 2.100 Feuerwehrleute sind es aktuell etwa 300 weniger. Einige Gemeinden reagieren bereits darauf, zum Beispiel Nohfelden. Dort werden Mitarbeiter des Bauhofs zu Feuerwehrleuten ausgebildet. Und wir schauen aufs Wetter. Erst kommt heute die Sonne raus, später am Nachmittag gibt es vielleicht auch ein paar Schauer und Gewitter. 27 Grad in Britten, 29 Grad sind es in Bischmisheim und 29 Grad habt ihr in Illingen. Bis zu 32 Grad sind heute drin.
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5: Mit mir Celi, hello, und wir teilen ja gerade so ein bisschen unsere liebsten Kindheitsgerichte miteinander. 0172 101051. Roland schreibt zum Beispiel Salbei-Butterpasta. Gekochte Nudeln treffen da auf Butter, knusprig gebraten. Leute, da gibt es doch direkt hier nochmal ein extra Grummeln im Bauch, wenn man sowas hört. Und da will ich doch was mitgeben, was ich hier gerade mit Angelina im Studio geteilt habe. Ich habe nämlich gerade auch mein Essen ausgepackt, und zwar sind es Nudeln mit so Zucchini und aber auch Kartoffeln. Das ist ein Lifehack, Leute. Kocht mal Kartoffeln und Nudeln gleichzeitig. Vielleicht jetzt kein Kindheitsessen, aber dann ist 12 von 10, hör mal. 0172 10 10 951. Was ist euer liebstes Kindheitsessen? Und egal ob Kindheitsessen oder nicht, jetzt auch einen guten Hunger.

0: Auf welcher einsamen Insel Drake wohl Urlaub macht? Irgendwas Schönes wird's schon sein, ne? Unser Das Ding-Reporter Marco, der macht auch Urlaub auf einer schönen einsamen Insel.
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0: Ja, jetzt einfach Last-Minute-Urlaub, das wär's doch. Und für unseren Das Ding-Kollegen Marco, da ist der Urlaub ja eben schon vorbereitet. Der macht im Inselurlaub und zwar bei einer Verkehrsinsel im Das Ding-Viertel in St. Ingbert. Und das hat ganz schön was zu bieten.
2: Nothing beats a Jet2-Holiday.
3: Willkommen in der Mittelstadt St. Ingbert. Ein Ort, der mit architektonischen Highlights der saarländischen Nachkriegsmoderne zum Träumen einlädt. Die Stadtteile Hassel, Rohrbach, Oberwürzbach und Rentrisch sind gespickt mit Schmankerln fürs ungeübte Auge. Von den Einheimischen nur Dingmatt genannt, überzeugt St. Ingbert auf rund 50 Quadratkilometern durch einzigartige Kulinarik. Neben dem Gourmetkreisel, einem absoluten Highlight der zirkulären Verkehrsführung, bietet St. Ingbert ebenso gastronomische Highlights für den etwas größeren Geldbeutel. Gleich 2-Sterne-Restaurants beglücken die über 35.000 Einwohner. Genießen Sie eine Fahrt mit dem Ingo zum Rendezvous-Platz und bewundern Sie die Zweckbauten des Wirtschaftswunders. Diese beherbergen aber auch echte Prominenz. Der neue Bundesligist SV Elversberg hat hier seine Trainingsplätze und der Nico aus St. Ingbert hat mal bei Love Island gewonnen. St. Ingbert. Wer will denn schon in die Karibik, wenn wir nach Dingmatt können?
0: Und das ist das Motto von Marco ab Montag. Hören wir natürlich auch immer wieder hier bei uns bei Das Ding im Radio, wie es ihm da so ergeht.
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2: Das erste Mal betrunken sein, das erste Mal ohne die Eltern im Urlaub sein oder auch das erste Mal Sex. Das gehört alles zum Erwachsenwerden. So, könnte man einen guten Song drüber machen, oder? Hat sich Chapo 102 auch gedacht.

0: rausgebracht. Da geht es genau darum, heißt Spinner. Also es geht um die Nachmittage, die zu Nächten wurden, von Spitznamen, die in irgendwelche Baumrinden geritzt wurden und eben auch erste Male, die man nicht vergisst. Leute, aber nichts davon wird bereut. Ist ganz cool, oder? Das ist das Motto Spinner. Chapo 102, ganz neu hier bei Das Ding.
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0: 12:31, aber Sommer sagt 12 to 12 jetzt hier bei das Ding.
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0: Reporter Justin aus Langen in der Show. Sein perfekter Fluggast sagt einfach bitte und danke, so einfach geht's schon, ne? Und dann gibt's aber auch noch Flugbegleiter Robin aus Frankfurt.
1: Ich glaube, Hunde sind mir die liebsten Passagiere, um ehrlich zu sein, weil der beschwert sich nicht über Delay oder nicht vorhandene Steak, was man ja auch ganz gerne mal sagt, was man gerne essen würde. Und die freuen sich auch immer, wenn sie einen sehen.
0: Ja, denn bei einer italienischen Airline ist das nämlich tatsächlich ab Montag okay. Was für Hunde da mit dürfen und wie, was, wann, wo vor allem Allergiker auch machen, das klären wir hier gleich nach drei Songs.

0: Sitzt du im Flieger auf dem Weg in Urlaub und neben dir einfach so ein riesiger Hund. In Italien dürfen bei einer Airline ab Montag einfach große Hunde als Passagiere mitfliegen. Also so richtige Oschis auch. Bis zu 30 Kilo ohne Transportbox. Aber keine Panik für alle, die eine Allergie haben oder auch, wie ich, so ein bisschen Schiss vor Hunden. Man darf sich umsetzen. Und erstmal gilt auch die Regel nur für Inlandsflüge. Robin aus Frankfurt ist Flugbegleiter, hatte auch bei der bei deutschen Flügen schon eben Hunde mit an Bord.
1: Auch heute ist es jetzt schon möglich, mit größeren Hunden zu fliegen. Die nennen wir allerdings heute Emotional Support Animals. Das sind dann Hunde, die bei ihren Besitzern mitfliegen, um die in gewissen Fällen zu unterstützen. Wenn sie zum Beispiel epileptische Anfälle kriegen könnten, dann spüren Hunde das ja jetzt schon viel früher wie die Menschen selber und können dann schnell eingreifen. Das heißt, das ist nichts Unbekanntes. Habe ich schon ein paar Mal auf dem Flug gehabt und die Hunde sind auch sehr gut trainiert.
0: Weil Hunde sind aber auch nicht die einzigen Tiere. Ja, die es mit in den Flieger schaffen.
1: Einmal, das ist auch schon 15 Jahre her, da sagte nur das Boardingpersonal vor dem Boarding, ihr habt ja ein Emotional Support Animal an Bord, wisst ihr schon, was es ist? Und wir so, nee. Und die so, ja, dann lasst euch mal überraschen. Und dann kam ein Mann mit seinem Schwan den Finger runtergelaufen, ein Schwan. Und das war aber das beliebteste Tier auf diesem Flieger natürlich und das war auch sehr gut erzogen und hat auch überhaupt nicht geschaucht.
0: Jetzt habe ich gerade gesagt, ich habe also Angst vor Hunden und hätte ungern so einen Hund neben mir sitzen. Aber Leute, so ein Schwan, da hätte ich dann gern die ganze Bank bitte für mich und würde mich nicht nur gern umsetzen, sondern vielleicht zum Flugzeug verlassen.

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1: Mit Timo, hi. Im Saarland sind aktuell mehr Menschen ohne Job als noch vor einem Monat. Die Arbeitsagentur spricht von rund 40.000 arbeitslosen Saarländern. Das sind etwa 1.300 mehr als im Juni. SR-Info-Reporter Paul Wagner schätzt das für euch ein.
2: 1.300 Arbeitslose mehr klingt viel, ist es auch, aber die Arbeitsagentur sagt, dass das im Prinzip normal ist um die Zeit. Vor allem Schulabgänger und mehr junge Leute melden sich gerade öfter arbeitslos. Viele auch, weil ihre Ausbildung oder ihr Studium vorbei ist und sie erstmal einen Job suchen müssen. Von den Leuten, die zwischen 15 und 25 Jahren alt waren, waren zum Beispiel fast 3.600 Leute ohne Job. Im Juni waren das noch über 300 weniger.
1: In den saarländischen Gefängnissen sollen Inhaftierte künftig besser vor Suizid geschützt werden. Hintergrund ist der Fall eines 15-Jährigen, der sich vor einem Jahr in der JVA Ottweiler das Leben genommen hat. Ein externes Gutachten, das das Justizministerium in Auftrag gegeben hat, empfiehlt unter anderem mehr spezielle Hafträume für Gefangene mit Suizidgefahr. Außerdem brauche es in den JVAs mehr Psychologen und Sozialarbeiter. Bei dem 15-Jährigen soll es bei seiner Einweisung Hinweise darauf gegeben haben, dass er suizidgefährdet war. Nach dem Böschungsbrand an der Bahnstrecke zwischen St. Ingbert und Homburg ist der Zugverkehr weiter eingeschränkt. Eine Bahnsprecherin hat auf SR-Anfrage mitgeteilt, dass durch das Feuer Kabelanlagen beschädigt wurden. Dadurch sei das Stellwerk in Homburg ausgefallen. Der Fernverkehr zwischen Mannheim und Paris werde derzeit über Kehl umgeleitet. Auch im Nahverkehr müsse mit Einschränkungen gerechnet werden. Die Deutsche Bahn geht davon aus, dass die Störung bis etwa 14 Uhr behoben sein wird und der reguläre Betrieb anschließend wieder aufgenommen werden kann. Reisende werden gebeten, ihre Verbindung im DB-Navigator zu überprüfen. Niemand verkauft den Fußball. Das sagte die FIFA in einer Stellungnahme zu den Plänen, Anteile an der WM zu verkaufen. In der Stellungnahme stand aber auch, dass die FIFA an Infantinos Plänen festhalten werde. Demnach sollen die Rechte an der WM künftig von einer Tochtergesellschaft der FIFA gehalten werden. Dort sollen sich dann Investoren Minderheitenrechte kaufen können. Laut FIFA hätte man mit einem solchen System dieses Jahr 3,7 Milliarden Euro einnehmen können. Der Europäische Fußballverband UEFA hat damit gedroht, nicht an der nächsten WM teilzunehmen, sollten die Pläne umgesetzt werden. Auch ein hochrangiger FIFA-Berater ist heute aus Protest zurückgetreten. Und wir schauen aufs Wetter. Heute ist sonnig mit ein paar Wolken. 28 Grad habt ihr in Bosen, 30 in Homburg und 29 in Merzig. Später am Nachmittag gibt es vielleicht auch ein paar Schauer und Gewitter. Bis zu 32 Grad sind heute drin.
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3: Erstmal die Nase zu. So ungefähr laufen wir gerade immer in die Küche, oder? Wenn der Biomüll irgendwo in der Ecke steht. Boah, Biomüll, schlimmster Müll. Meine Güte, gerade bei der Hitze wirklich Storno. Aber es gibt einen Lifehack. Ja, und den behalten wir natürlich nicht für uns. Nein, den besprechen wir hier gleich bei Das Ding. Und zwar nach Wiz the MC, davor Tiesto. Und das ist Joe. Ich bin Celi. Hi!
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0: Papier geht ja noch, ne? Aber Leute, Mülltonnen bei der Hitze mit jeglichem Rest. Furchtbar. Ja, es ist richtig widerlich im Sommer mit Müll, aber gut, vor allem der Biomüll stinkt ganz doll. Aber zum Glück haben wir ein paar Tipps, und zwar von Angie aus dem Das Ding-Team. Wann und wie hört der Gestank endlich auf?
1: Hallo, ich habe hier einen super Tipp. Erstmal von der Influencerin Jules. Die hat den aus der Zeit, wo sie in der Gastro gearbeitet hat, einfach den Biomüll in die Tiefkühltruhe packen.
2: Ihr macht den Biomüll da rein, der gefriert. Und dann könnt ihr ihn da sammeln. Und wenn er voll ist, bringt ihr einfach den Gefrorenen in die Biomülltonne und zack.
0: Es ist smart. Ich habe da noch nie drüber nachgedacht, ehrlicherweise. Mhm. Du hast aber auch noch einen anderen Tipp.
1: Yes, unten auf dem Boden von unserer Mülltonne, ne? Aber auch in der Küche zum Beispiel, wo ihr den Müll halt einfach sammelt, da packt ihr eine Schicht Zeitungspapier rein. Mhm. Hat euch die Muli vielleicht auch schon mal gezeigt. Die Zeitung saugt dann das Feuchte aus dem Biomüll raus, dann sifft es nicht so eklig. Und was auch gegen Fliegen hilft, ist ja ein bisschen schöner Geruch. Zum Beispiel mit ätherischen Ölen kannst du auch reinpacken, einfach wegschmeißen sozusagen. Und ein toller Lavendelzweige noch. Dekorieren den Müll.
0: Dekorierter Müll hilft gegen Geruch, Fliegen und Gestank.
1: Genau.
0: Leute, was will man mehr? Also, was machen wir am Wochenende? Müll dekorieren. Spaß!
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0: Miguel mit Sure Thing hier bei Das Ding. Es ist 13.21 Uhr, Zeit für ein bisschen frische neue Musik.
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0: Ja, und wir haben was ganz Neues und zwar von Ariana Grande. It's such a fuck situation. Das klingt so. Pedal und wird aber nicht jetzt irgendwie wie Pedal Tennis geschrieben, sondern Petal. Ja, und heißt Blütenblatt auf Deutsch, wusste ich auch nicht. Ist Teil ihres 8. Studioalbums, das auch heute rauskam. Und wisst ihr, wie das heißt? Richtig, auch Pedal. Also, wir merken es uns am Hand vom Tennis, aber es klingt ganz anders. Wie? Hören wir jetzt neu hier bei Das Ding.
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Socho. Krasse Feststellung, Leute. Es ist 13.31 Uhr am 31.07. Mensch, da ist ganz viel drin, hä? Hier ist das Ding mit Temper City und Self-Aware. Ich bin Celi. Hi, habt eine schöne Mittagspause.

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1: Man fühlt sich total aufgenommen und alles ist akzeptiert. Man fühlt sich zu Hause.
2: Du lernst neue Leute kennen, kannst ungefähr alles mitnehmen. 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
3: Und es ist einfach kein Juck, wie du rumläufst oder wie du aussiehst, was du machst. 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
0: Ja, das ist ein Gefühl, wie ich es schon meinte, ne? Es geht los, die Nature One, jetzt am Wochenende in Castelaun. Wir sind für euch am Start auf dem Gelände. Was da gerade so geht, das checken wir hier und zwar in gut 9 Minuten.
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0: Lieber Traum, Campingplatz, vor allem auch bei der Nature. Wie eine Familie, wie eine riesengroße Familie.
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0: Ja, jetzt am Wochenende in Kastelaun im Hunsrück. Wir sind mit am Start. Wetter ist gut, Laune ist auch super. Und Benji hat Jan getroffen, der eine bestimmte Aufgabe hat auf dem Campingplatz.
3: Meine Aufgabe auf dem Campingplatz ist einfach nur gute Vibes zu verteilen halt und ein paar Lieder den Leuten zeigen halt.
4: Wie machst du das? Was ist dein Plan?
3: Mein Plan ist jetzt gerade halt so, jeden, der vorbeiläuft, einfach ein Lächeln ab. Zu gewinnen halt so. Und das füllt mich mit Energie halt so, wenn Leute lächeln halt, ja.
4: Du hast ein Schild gebastelt, da steht, du bist gut genug drauf und hinten ist auch noch was, was steht da? Ja,
3: vielleicht denkst du auch mal an mich halt, auch ein zweites Lied halt.
4: Und wie reagieren die Leute? Sind die gut drauf?
3: Ja, ich hatte nur positive Reaktionen.
4: Und dann sitzt du hier einfach nur den ganzen Tag rum oder bewegst du dich auch mal zwischendurch?
3: Ab und zu bewege ich mich auch einmal halt, so wir und zurück.
4: Mit dem Schild oder bleibt das hier?
3: Das Schild nehme ich mit halt, das ist okay. Ich und das Schild sind zusammengewachsen.
5: Du bist gut genug! Du bist gut genug!
0: Ja, lächeln ins Gesicht, kein Problem. Nicht nur auf dem Campingplatz, sondern auch jetzt in den Büros und Werkstätten und sonst wie im Das Ding Viertel, oder? Endspurt jetzt hier bei Das Ding. Aber jetzt geht's erst richtig los. Und zwar auf der Nature One.
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ist das Ding und wir dancen direkt weiter. Gleich mit Jazik und Aiken. Ich bin Celi, sagt tschüss, macht's gut, bleibt aufrichtig und auf Wiederhören. Es ist 2:05. Habt ein schönes Wochenende.

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1: Mit Timo, hi. Aktuell haben im Saarland 40.000 Menschen keinen Job. 1.300 mehr als noch im Juni. Das hat die Arbeitsagentur gesagt. Sie sagten aber auch, das sei zu der Jahreszeit normal. Jetzt hat sich auch die Industrie- und Handelskammer dazu geäußert. Geschäftsführer Dr. Frank Thome bestätigte, dass der Anstieg normal sei. Er sagte aber auch, dass die Zahl von 40.000 Arbeitslosen besorgniserregend sei. Das Reformpaket der Bundesregierung enthalte richtige Ansätze. Aber nur eine Strukturreform könne die Situation auf dem Arbeitsmarkt verändern. Er forderte unter anderem flexiblere Arbeitszeiten, weniger Steuern und weniger Bürokratie.
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1: Hört sich an wie Helene Fischer, ist aber von einer KI. Und genau das ist nicht okay, hat das Landgericht München heute entschieden. Der KI-Musikdienst Suno habe mit der Nutzung geschützter Melodien gegen das Urheberrecht verstoßen. Geklagt hatte die GEMA, die die Rechte von vielen Musikschaffenden vertritt. Suno muss die Nutzung dieser Songs jetzt stoppen und Schadensersatz zahlen. Wie hoch die Summe ausfällt, ist noch offen. Das Urteil ist außerdem noch nicht rechtskräftig. Eines der Beweisstücke war der KI-Song, den ihr eben gehört habt. Den hatten Mitarbeiter der GEMA mit der KI Suno als Beispiel erstellt. In Homburg hat die Stadt und die Feuerwehr gemeinsam vor der Waldbrandgefahr gewarnt. In einer Pressemitteilung rufen sie die Homburger dazu auf, besonders vorsichtig zu sein. In Waldnähe sollt ihr keine Zigarettenstumme und kein Glas wegwerfen. Außerdem sollt ihr dort kein offenes Feuer machen. Falls ihr Rauch oder sogar einen Brand bemerkt, sollt ihr sofort die 112 wählen. Niemand verkauft den Fußball. Das sagte die FIFA in einer Stellungnahme zu den Plänen, Anteile an der WM zu verkaufen. In der Stellungnahme stand aber auch, dass die FIFA an Infantinos Plänen festhalten werde. Demnach sollen die Rechte an der WM künftig von einer Tochtergesellschaft der FIFA gehalten werden. Dort sollen sich dann Investoren Minderheitenrechte kaufen können. Laut FIFA hätte man mit einem solchen System dieses Jahr 3,7 Milliarden Euro einnehmen können. Der europäische Fußballverband UEFA hat damit gedroht, nicht an der nächsten WM teilzunehmen, sollten die Pläne umgesetzt werden. Auch andere Verbände haben sich dagegen ausgesprochen. Und wir schauen aufs Wetter. Heute ist sonnig mit ein paar Wolken. 29 Grad sind's in Büchfeld, 29 Grad habt ihr in Mainzweiler und 30 in Bexbach. Später am Nachmittag kann's vielleicht auch ein paar Schauer und Gewitter geben. Bis zu 32 Grad sind heute drin. In der Nacht ist es dann wieder ruhiger. Maximal ein paar Wolken am Himmel.
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4: Ja, sag mal, was ist denn hier los? Shanna, Franz, Alina, Erin, alle ausgeflogen heute. Tja, dann haben wir wohl das Vergnügen. Ich bin Fabi und wir sind jetzt mit der Saarlandshow aus dem Saarland für das Saarland für euch am Start. Ich würde sagen,
5: schauen wir mal, was wird.
6: Was wird?
5: Wir freuen uns.
6: Wir freuen uns.
4: Ja, wir freuen uns.

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0: ihr das Ding vom SR und wir gönnen uns jetzt mal eine kurze Pause und fühlen uns ein bisschen wie Paschanim. Wir denken ans Mittelmeer.
1: Ich wünsch, wir könnten wieder sehen, wie wir früher einmal waren. Mit dir ohne Führerschein Richtung Mittelmeer fahren.
0: Ja, vor 2 Jahren war er noch so ein klassischer Mittelmeer-Urlaubstyp. Und jetzt würde ich sagen, sind es eher so schwarzes Meer-Vibes.
1: So viel Rauch im Club, ich kann fast nichts sehen. Hab mich drauf, den Blick nicht nur aus Versehen. Seh dich draußen stehen und dein Outfit schick.
0: Ist aber auch ehrlich gesagt ein bisschen egal, weil der gibt uns auch am Niederwürzbacher Weiher komplettes Urlaubsfeeling. Und deswegen genießen wir doch jetzt einfach mal mit Paschanim diesen Sommer, egal wo ihr gerade seid. Augenblick neu für euch auf der Playlist.
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Timeless. The Weeknd und Playboi Carti hier bei der Saarland-Show. Am Freitagnachmittag mit mir, Fabi. Bald ist die Woche geschafft und für den Endspurt, da gibt's nochmal extra Motivation mit Justin Bieber und Nicki Minaj. Ihr wisst schon, Beauty and the Beat, jetzt für euch Richtung Feierabend.

0: Dusting vom SR hier und ey, wenn sogar Susanne Daubner das inzwischen kennt.
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0: Ja, dann dachten wir echt, das ist inzwischen überall angekommen. Hier, also der hier natürlich.
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0: Sing jetzt mal nicht mit. Gut genug ist den ganzen Sommer schon überall, dachte sich auch unsere Das Ding-Reporterin Michelle. Sie ist gerade auf der Nature One bei Kastelaun im Hunsrück und hat mal auf dem Campingplatz gecheckt, ob den denn jetzt inzwischen wirklich alle kennen.
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0: Ja, was war denn da los? Da können echt einige von euch noch ein bisschen Nachhilfe brauchen. Aber keine Sorge, die bieten wir natürlich gut genug. Sheeran David, Cage Creek und Blumengarten. Fleißig mitschreiben, Leute, dann könnt ihr es vielleicht beim nächsten Mal.
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Alex Warren. Fever Dream auf der Playlist für euch in der Saarland-Show. Ich wünsche euch noch gutes Durchhalten an diesem Freitag. Ich bin Fabi und wir gönnen uns jetzt Lil Uzi mit What You Sayin' auf der Playlist. Schönen Nachmittag euch.

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1: Mit Timo, hi. Hört sich an wie Helene Fischer, ist aber von der KI. Und genau das ist nicht okay, hat das Landgericht München heute entschieden. Der KI-Musikdienst Suno habe mit der Nutzung geschützter Melodien gegen das Urheberrecht verstoßen. Geklagt hatte die GEMA, die Rechte von vielen Musikschaffenden vertritt. Suno muss die Nutzung dieser Songs jetzt stoppen und Schadensersatz zahlen. Wie hoch die Summe ausfällt, ist noch offen. Das Urteil ist außerdem noch nicht rechtskräftig. Eines der Beweisstücke war der KI-Song, den ihr eben gehört habt. Den hatten Mitarbeiter der GEMA mit der KI Suno als Beispiel erstellt. Nach einem Böschungsbrand bei Rohrbach ist der Zugverkehr immer noch eingeschränkt. Eine Bahnsprecherin hat dem SR mitgeteilt, dass bei dem Brand Kabel beschädigt wurden. Davon sei der Regional- und Fernverkehr betroffen. Im Regionalverkehr fallen einige Züge aus, andere werden durch Schienenersatzverkehr ersetzt. Die Einschränkungen sollen noch bis in die Abendstunden andauern. Bundeskanzler Merz hat sich zu der Lage in Ceuta geäußert. In der spanischen Exklave in Nordafrika sind Behörden zufolge in den vergangenen Tagen 60.000 Menschen illegal aus Marokko eingereist. Merz fordert Spanien auf, die Lage schnellstmöglich wieder in den Griff zu bekommen. Außerdem begrüßte er die Absicht, die illegalen Migranten nicht auf den europäischen Kontinent zu lassen. Von Marokko fordert er, die illegalen Migranten zurückzunehmen. Und wir schauen aufs Wetter. Heute ist sonnig mit ein paar Wolken, 31 Grad sind es in Fechingen, 31 Grad in Wattgassen und 30 Grad habt ihr in Schmelz. Später am Nachmittag gibt es vielleicht auch ein paar Schauer und Gewitter.
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3: 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So, Freitagnachmittag und für ein paar von euch, da geht am Montag echt der Ernst des Lebens wieder los. Ausbildungsstart ist in vielen Berufen, auch bei uns im Saarland. Wir checken gleich mal mit Maja aus Gersweiler. Sie fängt am Montag als Immobilienkauffrau an und hat uns verraten, sie ist schon echt ein bisschen aufgeregt. Mehr gleich

0: Letztes Wochenende in Freiheit, bevor der Ernst des Lebens wieder losgeht. Ja, und ich rede nicht von den Sommerferien, die gehen noch eine Woche im Saarland. Nee, am Montag geht's los für alle Azubis und Azubinen, also auch für Maya aus Gersweiler. Sie fängt am Montag ihre Ausbildung als Immobilienkauffrau an. Maya, Montag geht's los. Wie sieht's gerade aus? Bist du schon aufgeregt?
1: Ja, auf jeden Fall. Ich habe jetzt ein Jahr lang nichts gemacht. Das ist jetzt irgendwie komisch, jetzt irgendwas anzufangen. Ich weiß gar nicht, was ich dort machen muss. Ich kenne niemanden und alles.
0: Weißt du, wo du hin musst am Montag?
1: Ja, das weiß ich.
0: Wenn ich mir das jetzt so vorstelle, als Immobilienkauffrau gibt es ja schon auch irgendwie einen Dresscode. Hast du dir dein Outfit für Montag schon bereitgelegt oder ist das noch zu klären?
1: Also ich habe mir ganz viele neue Sachen gekauft.
0: Das ist erstmal gut, ja.
1: Aber ich bin mir noch nicht so ganz sicher, was ich anziehen werde. Auf jeden Fall irgendwas Schickes.
0: Ja, das muss ja sein am ersten Tag. Man will ja auch einen guten Eindruck machen, oder?
1: Ja.
0: Ganz ehrlich, dieses Wochenende noch, das letzte in Freiheit, sag ich mal. Jetzt nochmal, machst du nochmal ordentlich einen drauf?
1: Ja, wie immer. Ich glaube, das ist immer... Mach immer Party.
0: Okay, das ändert sich dann in der Ausbildung hoffentlich auch nicht.
1: Ja, ich hoffe auch.
0: Ja, immer Party ist doch schon mal gut. Und wir haben sogar noch mehr Motivation für Maya und alle anderen von euch, die am Montag anfangen.
2: Ihr wisst, wenn ihr schon die Ausbildung bekommen habt, ihr seid Sieger. Jetzt geht es einfach nur darum, was definiert den Sieg.
3: Das sind 3 Jahre, die kriegt ihr rum und ihr sammelt auch noch schöne Erinnerungen.
4: Wenn ihr stabil arbeitet, dann habt ihr in eurer Freizeit noch mehr Fun.

like Lil Durk, Love Now, Cry Later. Nummer 1 Album, ausverkaufte Konzerte, ein absoluter Popstar, muss doch eigentlich der absolute Traum sein, oder? Ja, Gracie Abrams so, nö. Ja, so kann es halt auch gehen. In Look at My Life sagt sie so mäßig, ey, ich habe alles, was ich immer wollte, aber irgendwie passt das auch nicht so. Und I know, es ist die größte Boomer-Floskel ever, aber vielleicht ist ja deswegen der Weg das Ziel, Leute. Zum Beispiel machen wir uns jetzt einfach mal eine geile Zeit auf dem Weg dahin. Mit Gracie Abrams, Look at My Life, für euch auf der Playlist. Das war falsch, hier ist Gracie Abrams. Das

0: Discolines, Tinashe, No Broke Boys auf der Playlist und ich will echt keine schlechte Stimmung machen, aber ab morgen ist einfach August. So lange ist der Sommer nicht mehr, weil falls ihr es vergessen habt, nach dem August kommt der hier, ne? September. Und naja, bevor wir uns fürchten, wir haben ja noch mindestens einen Monat Sommer und den genießen wir jetzt nochmal. Wir checken gleich eure Highlights diesen Sommer, können wir uns ja vielleicht ein bisschen Inspiration fürs Wochenende holen, gleich nach drei Songs hier in der Saarland Show.
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0: Tate McRae, Greedy. Und Leute, hier ist er, ja. Hier ist er, der Countdown für unseren Sommer. Und nur noch eine Woche Sommerferien. Montag ist Ausbildungsstart. Aber keine Panik, ein bisschen haben wir schon noch. Trotzdem können wir ja mal eine kleine Bilanz ziehen, so über unsere bisherigen Sommer-Highlights quatschen. Anna aus Illingen, was fällt denn dir dazu ein?
1: Diesen Sommer war mein Highlight das Campus Festival in Saarbrücken, weil ich habe es leider auf kein anderes Festival geschafft. Und es gibt ja auch das Rocco der Schako nicht mehr, was sehr traurig ist. Deshalb fand ich es sehr cool, dass es in Saarbrücken so angeboten wurde und man mit Freunden dorthin gehen konnte. Und es war auf jeden Fall ein Vibe, sehr schön. Und wir waren gestern Donnerstag im Blau. Leute, geht wieder donnerstags ins Blau.
0: Das ist aber mal eine klare Ansage. Welat aus Homburg, wie sieht's denn bei dir aus?
2: Mein Highlight diesen Sommer war einfach, dass es brutal geiles Wetter gab, dass ich raus konnte mit meinen Jungs, mit meinen Freunden. Ey, ich war überall, wirklich, wo ich nicht war, ist eher die Frage, ganz ehrlich. Jeden Tag Freibad gefühlt. Brustalsee sind wir auch dieses Jahr oft gefahren. Was man machen muss, wenn man im Sommer ist, man muss Urlaub machen. Irgendwo Ausland, raus aus Deutschland oder so. Vielleicht Italien, an der Küste, Frankreich, den Stress, den man hier aufgebaut hat, einfach mal rauslassen.
0: Ja, check ich auch, wenn ihr jetzt nicht die Möglichkeit habt, irgendwie noch wegzufahren. Bei uns im Saarland geht auch einiges. Heute Abend Weinfest in Saarlouis und morgen Abend dann geil am Stadende Saar durch den Abend tanzen. Da hier ist es auch schön im Saarland.

Freitagnachmittag. Ihr hört die Saarland-Show mit Fabi und wir machen es jetzt mal so. Also leider noch nicht ganz. Leider noch nicht ganz Feierabend und ins Freibad. Immerhin haben wir Swim und BTS auf der Playlist. Ist auch okay. Schönen Freitag euch.

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1: Mit Timo, hi. Im Sommerinterview hat sich der saarländische Innenminister Reinhold Joost heute zum saarländischen Polizeigesetz geäußert. Dazu, was er ändern will, sagte er:
2: Es geht zum Beispiel um die Frage KI-unterstützter Datenverarbeitung und Analyse. Das wird uns auch noch mal helfen, neue und nicht ganz ungefährliche Gefahrbereiche abzudecken. Wir haben mit Blick auf dieses fürchterliche Kriminalitätsfeld Kinderpornografie die entsprechenden Mitarbeitenden von 1:7 jetzt auf 1:25 erhöht.
1: Bei dem neuen Polizeigesetz wolle man sich an Hessen orientieren. Bei der ersten Landtagssitzung nach der Sommerpause sollen die Änderungen diskutiert werden. Nach einem Böschungsbrand bei Rohrbach ist der Zugverkehr immer noch eingeschränkt. Eine Bahnsprecherin hat dem SR mitgeteilt, dass bei dem Brand Kabel beschädigt wurden. Davon sei der Regional- und Fernverkehr betroffen. Im Regionalverkehr fallen einige Züge aus, andere werden durch Schienenersatzverkehr ersetzt. Die Einschränkungen sollen noch bis in die Abendstunden dauern. Bundeskanzler Merz hat sich zu der Lage in Ceuta geäußert. In der spanischen Exklave in Nordafrika sind Behörden zufolge in den vergangenen Tagen 60.000 Menschen illegal aus Marokko eingereist. Merz fordert Spanien auf, die Lage schnellstmöglich wieder in den Griff zu bekommen. Außerdem begrüßte er die Absicht, die illegalen Migranten nicht auf den europäischen Kontinent zu lassen. Von Marokko forderte er, die illegalen Migranten zurückzunehmen. Außenminister Johann Wadephul hat die Lage als besorgniserregend bezeichnet. Und wir schauen aufs Wetter. Heute ist sonnig mit ein paar Wolken. 30 Grad sind es in Jägersburg, 29 Grad in Orscholz und 29 Grad in Tholey.
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4: Fabi hier, ich wünsche euch einen schönen Freitagnachmittag. Ich sag euch aber auch ganz ehrlich, so langsam gehen mir die Sommeroutfits aus. Vor allem, wenn es irgendwie so heiß ist. Irgendwann hatte man ja jede kurze Hose-Shirt-Kombi echt 20 Mal an. Warum es trotzdem keine gute Idee ist, dann auf, sag ich mal, eher streitbare Kleidungsstücke auszuweichen. Vor allem bei einem Date. Das checken wir gleich nach drei Songs.

0: Sommer im Saarland. Das ist schon geil, aber gefühlt können wir doch echt nichts mehr tragen, ohne dass 8 Liter Schweiß überall runterlaufen.
1: Weißt du, wie man sich bei mir extrem unsympathisch macht? 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
0: Ja, und größter Albtraum wäre doch jetzt bei dem Wetter auch noch ein Date zu haben. 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Möglichst luftig wahrscheinlich, auf keinen Fall grau oder blau. Ja, wegen Schweißflecken, ne? Alles schwierig. 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
4: Fahrradhelme sehen scheiße aus. Es ist einfach so. Für den Gesamtstyle ist ein Fahrradhelm einfach vollkommen für den Arsch. Aber vom Grundgefühl, dass ich auftrete mit dem Selbstbewusstsein, sage, ich trage einen fucking Fahrradhelm, weil es geht nur um meine Gesundheit, das hat doch wiederum irgendwie eine gewisse Klasse.
0: So nämlich. 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Ja, und irgendwie wird es schon. Für mehr fragwürdige Klamottenentscheidungen checkt die neue Folge vom Dating-Podcast Liebt Euch in ARD Sounds aus. Geht auch um so eine abtrennbare Dreiviertel-Fahrradfahrhose. Da weiß ich ehrlich gesagt nicht, ob da irgendjemand auf der Welt genug Selbstvertrauen hat, um die zu rocken.

The Kid Laroi mit Girls hier in der Saarland-Show. Fabi hier. Und falls ihr noch einen Ohrwurm fürs Wochenende braucht, mit dem ihr euren Freunden auf die Nerven gehen könnt, ich hätte da was für euch. Ja, bitteschön, Slater mit Dance, dieses Düdüm, Düdüm, das geht irgendwie so in den Kopf. Und extrem geil ist doch, wenn wir mal einen Ohrwurm haben, dann einfach den Song zu hören. Und ey, was soll der Geiz? Machen wir jetzt Slater mit Dance für euch. Schön.

Barbie Doll, Dominik Feig, ihr diese anderen Show mit Fabi. Und Leute, jetzt ist aber auch wirklich langsamer Zeit hier, ne? Ich hoffe, ihr seid jetzt in eurem Wochenende angekommen. Selbst wenn ihr gerade keinen Sommerurlaub habt, hoffentlich mal ein bisschen frei. Und wie wir jetzt noch im Spätsommer, ohne irre weit fahren zu müssen, trotzdem uns ein bisschen Urlaubsfeeling gönnen können, das checken wir gleich aus. Vorher noch The Killers mit Mr. Brightside.

0: Nachmittag. Die Saarlandschau mit Fabi hier und ey, jetzt Ende Juli sind doch wirklich spätestens alle Gruppen und Timelines voll mit so Fotos vom Strand und geilem Essen vom Hotelbuffet. Wir haben es gecheckt, Leute, ihr macht Urlaub. Wenn ihr diesen Sommer aber lieber sparen wollt oder müsst, macht auch nichts. Urlaubsfeeling. Urlaubsfeeling gibt's nämlich auch direkt bei uns um die Ecke hier im Dustingviertel.
1: Ach, Bella Italia. Brauchen wir gar nicht. Gibt's auch hier im Bliesgau, a.k.a. die saarländische Toskana. Weite Hügel, Streuobstwiesen, manchmal auch 30 Grad. Ja, fehlt eigentlich nur noch so ein Opa, der laut gestikulierend Pasta kocht. Rom, Athen, alte Steine? Brauchen wir nicht. Gibt's auch hier in Trier. Stundenlanges Latschen durch überhitzte Gassen? Love it. By the way, für alle Griechenland-Fans, in Kassel gibt's auch noch die Herkules-Wasserspiele, a.k.a. deutsche Niagara-Fälle. Ja, ja, Yosemite Park, Yellowstone und wie sie alle heißen, ganz nett hier. Aber waren sie schon mal im Schwarzwald? Endlose Nadelwälder, endlose Wanderwege und gratis Digital Detox, weil das Netz einfach mal sagt.
2: Nee.
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12 to 12 auf der Lasting Playlist. Ich bin Fabio, die Saarland Show, und wir machen weiter mit Wiz Khalifa und Ty Dolla $ign. Location für eures Wochenende. Kommt gut rein.

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1: Mit Timo, hi. Im Sommerinterview hat sich der saarländische Innenminister Reinhold Joost heute zum saarländischen Polizeigesetz geäußert. Dazu, was er ändern wolle, sagte er:
2: Es geht zum Beispiel um die Frage KI-unterstützter Datenverarbeitung und Analyse. Das wird uns auch noch mal helfen, neue und nicht ganz ungefährliche Gefahrbereiche abzudecken. Wir haben mit Blick auf dieses fürchterliche Kriminalitätsfeld Kinderpornografie die entsprechenden Mitarbeitenden von 1:7 jetzt auf 1:25 erhöht.
1: Bei dem neuen Polizeigesetz wolle man sich an Hessen orientieren. Bei der ersten Landtagssitzung nach der Sommerpause sollen die Änderungen diskutiert werden. Seit Dezember gilt in Australien ein Social-Media-Verbot für unter 16-Jährige. Nutzen tut es aber nicht besonders viel. Das ist das Fazit der zuständigen Behörde eSafety. Die haben einen Bericht veröffentlicht, laut dem 4 von 5 jungen Australiern zwischen 10 und 15 Jahren immer noch Social Media benutzen. Stand der Erhebung war 3 Monate nach dem Start des Gesetzes. Die Behörde sagt, der Hauptgrund sei, dass die Plattform keine wirksamen Maßnahmen eingeführt haben, um das Alter der Nutzer zu überprüfen. Auch Frankreich hat kürzlich ein ähnliches Verbot erlassen. Bundesinnenminister Alexander Dobrindt will die Grenzkontrollen verlängern. Ursprünglich wären die Kontrollen an den deutschen Grenzen im September abgelaufen. Wie lange sie nun noch dauern sollen, sagte der CSU-Politiker nicht. Er wolle damit weiterhin die illegale Migration beschränken. Seitdem seine Vorgängerin Nancy Faeser die Kontrollen eingeführt hatte, wäre es nun schon die 4. Verlängerung. Und wir schauen aufs Wetter. Heute Abend kann es Schauer und Gewitter geben. Aktuell habt ihr 29 Grad in Wadern.
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5: Kurz nach 5, ich bin Fabi und ich hoffe, ihr seid jetzt mal wirklich in eurem Wochenende angekommen. Ihr habt es euch definitiv verdient. Und auch verdient hat sich unser Reporter Marco einen Inselurlaub, also einen Verkehrsinselurlaub. Am Montag geht's los, wir schicken Marco zum Gourmet-Kreisel nach St. Ingbert. Und wie er es schafft, da nicht durchzudrehen, das haben wir mal mit einem Survival-Trainer gecheckt. Hören wir gleich jetzt erstmal der Sound eures Feierabends. Talk to you!

0: Freitag Nachmittag. Die Saarland-Show mit Fabi hier. Wir machen uns ready fürs Wochenende und das Ding Reporter Marco, der macht sich ready für eine Insel.
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0: Ja, ihr habt es bestimmt mitbekommen, wir schicken unseren Reporter Marco auf eine Insel. Aber weil wir jetzt nicht todesviel Geld dafür ausgeben wollen, schicken wir ihn halt zu einer Verkehrsinsel. Ihr habt abgestimmt, es geht zum Gourmetkreisel nach St. Ingbert. Und damit Marco da jetzt ganz alleine auf seiner Insel nicht durchdreht, hat das Ding Kollegin Sophie mal ein paar Tipps geholt von Survival-Trainer Peter aus Becking, damit Marco auch sicher durch die Woche durchkommt.
2: Es gibt also zwei Übungen, das eine ist ganz kurz, das ist so ein Control Breath, dass er sich einfach hinsetzt und dreimal tief durch die Nase einatmet, und zwar ein kurzes und dann nochmal ein ganz kurz nachgeschobenes, bevor die Lunge komplett voll ist. Und das langsam ausatmen. Und ansonsten, wenn ihm langweilig wird, gibt es eine Meditationsübung in dem Moment, dass er seine Atemzüge zählt und versucht, die wie ein rohes Ei zu betrachten und vor sich herzutragen. Und wenn er plötzlich bei 17 angekommen ist und merkt, er ist von den Gedanken abgeschweift, kann er einfach nochmal bei 1 anfangen. Hm. Das ist so ein Ding, auch um den Geist zu klären.
3: Was ist so deine Einschätzung? Denkst du, der schafft es?
2: Das ist schon heavy. Das wird wahrscheinlich heavy, je nachdem, wie allein er ist. Jetzt nach den Temperaturen, das ist machbar, aber geht zu ihm hin, motiviert ihn ein bisschen, unterstützt ihn, bringt ihm vielleicht was zu trinken, ein Eis oder einen Regenschirm, je nachdem, wie es wetter wird.
3: Super. Herzlichen Dank. Hab einen schönen Tag.
2: Gleichfalls. Bis dann. Tschüss.

0: Show bei das Ding gleich mit Neptunica. What if I fall? 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Ja, und Neptunica, das ist nicht die neue Mission von Elon Musk, mit der er den nächsten Planeten bereisen will. Nee, die sind ein DJ-Duo aus Hamburg. Und auch wenn ihr vielleicht von denen noch nie was gehört habt, die beiden haben wirklich überall schon aufgelegt. World Club Dom, Peruka will alles. Und jetzt liefern sie uns mal einen absoluten Sommerhit. Der in der Strandbar kommt krass, bringt uns aber auch gute Vibes auf die A620. What if? Neptunica ganz neu auf der Playlist.
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Um kurz nach 17:30, diese Saarland-Show ist hier. Und der Sommer, der neigt sich ja so langsam dem Ende zu. Also jetzt nicht sofort Panik bekommen, wir haben schon noch ein bisschen Zeit. Aber ab morgen ist August. Zeit mal, eure Highlights des Sommers auszuchecken. Machen wir gleich. Vorher noch Snoop Dogg und Pharrell Williams. Damit startet sich's doch gut ins Wochenende. Drop it like it's hot. Ich wünsche euch einen schönen Freitag.

0: Drake Massive hier in der Saarland-Show und der Countdown. Ja, er läuft so langsam. Eine Woche noch Sommerferien im Saarland, morgen Ausbildungsstart. Der Sommer neigt sich dem Ende zu. Trotzdem gibt's natürlich auch noch viel zu tun. Die Nature One läuft gerade. Nächste Woche Heidebeat, gibt viele Partys und Dorffeste. Und wir haben mal gecheckt, jetzt wo so nah drei Viertel des Sommers rum sind, was so euer Sommerhighlight bisher war. Dorit aus Saarbrücken zum Beispiel hat mittwochs immer eine Verabredung.
1: Mit meinen Freunden schön an der Saar sitzen und das Leben genießen im Sonnenschein. Einer der geilsten Momente ist natürlich immer mittwochs, wenn wir in den Ringekiez gehen. Da siehst du halt wirklich jeden der Leute. Das ist eine Tradition, die wir seit Jahren machen. Wenn der Winter kommt, dann freuen wir uns schon im Sommer wieder hinzugehen.
0: Ja, einfach Mittwoch was zu tun. Bei Romina aus Neunkirchen, was war in diesem Sommer so dein Highlight?
2: Ich glaube nochmal viel Zeit mit der Familie zu verbringen, weil ich ja außerhalb studiere. Die Erinnerungen nochmal zu sammeln. Also ich bin ja jetzt alleine, wohne ich und dann hat man wieder diesen Abstand. Und es ist schön, dass man halt die Zeit nochmal mehr genießt und dann wird jeder Moment nochmal ein bisschen special. Also ich würde den Leuten empfehlen, dass sie ihr Leben leben und wissen, die haben nur ein Leben, einfach den Moment nutzen.
0: Also das ist aber mal absolut ein Mega-Motto für den Rest des Sommers und natürlich auch für dieses Wochenende. Genießt die Zeit, habt Spaß, die Musik dazu, die liefern wir. Calvin Harris und Blessings jetzt für euch in der Saarland-Show.

Camper City Self-Aware hier in der Saarlandshow am Freitag. Ich bin Fabi, hat doch fantastischen Spaß gemacht. Heute gleich übernimmt Tiff für euch und bringt euch sicher ins Wochenende. Vorher noch Benno mit Love You Anyway. Schönen Freitag!

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1: Mit Jimmy. Guten Tag. Seit Dezember gilt in Australien ein Social-Media-Verbot für unter 16-Jährige. Es nutzt aber offenbar nicht viel. Das ist das Fazit der zuständigen Behörde

0: eSafety. Diese hat einen Bericht veröffentlicht. Laut diesem nutzen 4 von 5 jungen Australiern zwischen 10 und 15 Jahren immer noch Social Media. Durchgeführt wurde die Studie 3 Monate, nachdem das Gesetz in Kraft getreten war. Die Behörde teilt mit, der Hauptgrund sei, dass die Plattformen keine wirksamen Maßnahmen eingeführt haben, um das Alter der Nutzer zu überprüfen. Auch Frankreich hat ein ähnliches Verbot erlassen. Bundesinnenminister Dobrindt will die Grenzkontrollen verlängern. Ursprünglich wären die Kontrollen an den deutschen Grenzen im September abgelaufen. Wie lange sie nun doch dauern sollen, sagte der CSU-Politiker nicht. Er wolle damit weiterhin die illegale Migration beschränken. Seitdem seine Vorgängerin Nancy Faeser die Kontrollen 2024 eingeführt hatte, wäre das nun schon die 4. Verlängerung. In Griechenland kämpft die Feuerwehr gegen Waldbrände. Die Behörden haben dazu aufgerufen, Teile eines Vorortes von Athen zu verlassen. Das Ding-Reporter Moritz Pompel.
1: Ein Feuer ist auch nördlich von Korinth ausgebrochen. Dort mussten laut örtlicher Medien hunderte Personen mit Booten in Sicherheit gebracht werden. Auch auf der Peloponneshalbinsel in der Nähe der Ausgrabungsstätte Mykene brennt es. Und das Feuer, das am Mittwoch auf Kreta ausgebrochen war und 2 Feuerwehrleuten das Leben gekostet hat, hat sich zwar beruhigt, doch die Feuerwehr ist dort weiter im Einsatz.
0: In Südfrankreich konnten nach den Waldbränden viele Menschen wieder in ihre Häuser zurück. Auch in Spanien haben die Behörden teilweise Entwarnung gegeben. Wenn ihr spät abends mit der Saarbahn nach Saargemünd wollt, könnte es Probleme geben. Die französische Bahn will in den kommenden Tagen von 21 bis 5 Uhr morgens am Gleis arbeiten. Die Arbeiten sollen unter der Woche stattfinden. Dadurch endet die Fahrt der Saarbahn dann in Hannweiler. Es soll aber einen Schienenersatzverkehr geben. Und wir schauen noch einmal aufs Wetter. Heute Abend können ein paar auch mal kräftige Schauer und Gewitter übers Saarland ziehen. Auch starke Windböen sind möglich. Im Moment sind es 29 Grad in Berus, 30 Grad in Ensheim und 31 Grad in Einöd. Morgen kann es dann auch mal wieder kurz regnen. Sonst ist es aber meistens sonnig oder bewölkt. Das waren die News mit Jimmy. Hier auf das Ding geht es jetzt gleich weiter mit Tiffany.
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4: Mit Tiffany, happy Friday. Was geht, Leute? Barack Obama hat wieder seine jährliche Summer-Playlist gedroppt. Die ist immer richtig gut, finde ich, ja. Mit Tracks, wo wir uns denken, ja, das macht schon Sinn, dass Obama sowas hört. Chaka Khan zum Beispiel. Bei dem hier habe ich mich dann so ein bisschen gefragt, wann hört er den bloß? Schlingel. Und mit dem nächsten hier habe ich wirklich gar nicht gerechnet. Aber ich liebe schon sehr das Kopfkino, das entsteht, wenn ich mir vorstelle, wie Barack Obama dazu tanzt. Zu Tyler und Sarah Larson, She Did It Again, hier jetzt.

wird mich für immer an einen geilen Sommer 2026 erinnern. So, und Ariana Grande, die hat ein neues Album, Pedal, heute released. Und wir gönnen uns jetzt den gleichnamigen Song, Pedal, für euch neu bei das Ding.

neu bei das Ding. Es hat mir so ein bisschen Dangerous Woman Vibes auch gegeben, oder? Nee, aber ist mit drauf auf dem neuen Album. Heißt ja auch Pedo. Und damit hat sie halt auch einfach schon direkt Geschichte geschrieben, auch wenn es heute erst released wurde. Nämlich mit ihrem Song Hate That I Made You Love Me. Den hat sie ja schon vor ein paar Wochen released und ist damit direkt auf Platz 1 der Billboard-Charts eingestiegen. Und das ist einfach ihr 10. Nummer 1-Platz. Und damit ist er auch die erste Künstlerin überhaupt, die es geschafft hat, dass alle erste Singles von einem Album, von ihren 8 Alben direkt in den Charts gelandet sind. Und das hat noch nicht mal Tay-Tay geschafft. Und das ist schon ein krasser Maßstab. Also wirklich jetzt schon ein super erfolgreiches Album. Die Fans, die haben es auch schon natürlich durchgehört und sagen, es ist eine teils etwas andere Ariana Grande. So ein bisschen saltier teilweise. Mal hören rein, was noch so kann. Oh well, hier jetzt auch neu für euch bei das Ding.

0: mit Jürgen Klinsmann hier bei Das Ding und gestern komplette Eskalation in Frankfurt. The Weeknd hat da komplett abgerissen. Lasershow, riesige Chromstature und Pyro und noch mehr Pyro. Und es sind noch zwei Shows, die er spielt in Frankfurt heute und morgen. Und Fans dürfen sich freuen, denn
1: er ist wirklich, glaube ich, 3-4 Mal oder so nach unten zu den Fans gegangen und hat jedem die Hand gegeben. So süß, er hat jedem die Hand gegeben, wirklich.
0: Sagt eine Konzertbesucherin auf TikTok. Und wenn ein The Weeknd den Fans die Hand gibt, dann klingt das in etwa so. Und so. Genau. Und bei so viel Fan-Interaction, dann kann man schon mal denken, dass da der echte The Weeknd vor der Konzertarena rumläuft. Aber es war ein Double, der sich durch kreischende Fans kämpfen musste, nicht der echte. Einfach The Weeknday getroffen, dann auch ganz nett. Aber wer noch mehr vom echten The Weeknd will, der checkt den Podcast Ikonen ab. Die haben da gestern 2 Folgen zu ihm gedroppt und schauen da auch so ein bisschen hinter die Kunstfigur. Findet ihr in ARD Sounds. Hier für euch jetzt Dancing in the Flames.

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2: Hallo, Tiffany hier. So schön, dass ihr am Start seid, liebes Viertel. Grüße gehen raus zu euch ins Saarland, nach Rheinland-Pfalz, Hessen und Baden-Württemberg. Und wir schauen gleich mal zur Raketenbasis Pöttner und was das Ding-Reporterin Michelle da so getrieben hat in einem... Na, ich verrate nicht so viel. Wir hören gleich mal rein. Jetzt erstmal Sommer unseres Lebens hier. Dream, SDP, SUL bei Das Ding. Das wird

0: 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Und so klingt das jetzt auch auf der Nature One. Die Raketenbasis Pöttner hat geöffnet und damit geht's ab.
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0: Aber die eigentliche Party, die geht, wie es sich gehört, auf dem Campingplatz. Das Ding Reporterin Michelle, die hat da Raver aka Dennis getroffen in einem Hasenkostüm.
1: Warum hast du dich als Hase verkleidet?
4: Vielleicht möchte man einfach mal aus der Reihe tanzen. Ich bin seit ungefähr 10 Minuten erst hier drin, tatsächlich.
1: Wie viel Festival-Schweiß steckt in diesem Hasenkostüm schon drin?
4: Ich bin sehr feucht hier drunter. Ich glaube, ich habe das schon seit 2019 hier.
1: Und wurde es seitdem gewaschen?
4: Ja, auf jeden Fall. Jedes Jahr, nachdem ich nach Hause gekommen bin, auf jeden Fall sofort. Sogar auch von meiner Mama.
1: Da geht die Grüße raus an die Mutti.
4: An alle Mütter hier.
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Dustin hier und es ist mittlerweile wirklich eine Love-Hate-Relationship. Die einen nehmen ihn noch wie an Tag 1 und der Rest, der braucht diese neue Version jetzt ganz dringend. Gut genug goes international mit dem britischen Grime-Artist Skepta. Gönnen wir uns hier jetzt ganz neu bei Dustin.

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0: Mit Tiffany, hallo, mit super geilem Wetter im Viertel, lieb ich doch. Wir können hier auch richtig gut Urlaub machen, ne? Wir müssen gar nicht immer so weit weg, es muss nicht immer sauteuer sein, wo wir da hingehen können. Das checken wir hier gleich bei das Ding. Hier ist für euch Tinashe und Disco Lines, No Broke Boys. 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

0: hier gerade noch am Scrollen und überall Bilder vom Pool in der Toskana, weißen Stränden in Spanien oder dem geilen Essen in Griechenland. Ja, wir haben es verstanden. Ihr macht irgendwie alle Urlaub. Also so das Gefühl gibt es mir zumindest oder uns auch, ne, wenn wir Insta und TikTok durchscrollen, sind wirklich alle, außer wir, gerade Urlaub machen. Weil es finanziell gerade einfach nicht drin ist zum Beispiel. Aber ey, das macht gar nichts. Wir sparen uns sowieso den teuren Flug und alles und bleiben im Das-Ding-Viertel. Luca aus dem Das-Ding-Team hat uns Spots rausgesucht, die uns das Urlaubsfeeling direkt nach Hause holen.
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0: schon entdeckt, die Franzi, die süße Maus aus der Nähe von Heidelberg. Die hat ihre erste Single released und auf Insta geht richtig ab. Da hat sie allein mit der Hörprobe über 10.000 neue Follower gewonnen. Das ist schon richtig fett. Liegt wahrscheinlich und bestimmt auch ein bisschen mit an denen hier.
1: Weißt du noch gestern Abend? 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
0: Sie und Antonius, die haben es mit ihr produziert und das hat wohl richtig gewiped, hat Franzi im Interview uns erzählt.
2: Es ging auf jeden Fall alles richtig schnell. Ich wollte einfach nur mal zum Ausprobieren eine Session mit Kasi und Antonius machen und dann ist bei der allerersten Session schon dieser Song bei rausgekommen.
0: Ja, und der Song ist genau das, was er sagt, eine 10 von 10. Hier jetzt bei euch auf der Dusting Playlist.
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das Ding hier. Und jetzt leiten wir das Wochenende mal so richtig offiziell ein mit einem Chor extra für euch. Ja, okay, sind Jenny und Tame Impala, aber die haben auf jeden Fall den richtigen Vibe jetzt hier mal für die kommende Partynacht, die manche von euch, nicht ich, vor sich haben. Dracula für euch bei das Ding. Schönes Weekend, ihr Lieben.

0: Frauen. Ihr hört das Ding und wir packen unseren Koffer und nehmen mit, ja, auf jeden Fall mal einen Bikini, eine Digicam und den Hundi. Weil ohne geht nicht und ab Montag ist es auch gar kein Problem mehr. Zumindest bei einer Airline in Italien. Da dürfen dann auch Hunde bis zu 30 Kilo in der Flugkabine mitfliegen. Es ist ja mein absoluter Traum. Wirklich, da träume ich nachts von. Aber was sagen Flugbegleiter? Robin aus Frankfurt zum Beispiel, der hat da eigentlich nur gute Erfahrungen mitgemacht.
1: Auch heute ist es jetzt schon möglich, mit größeren Hunden zu fliegen. Die nennen wir allerdings heute Emotional Support Animals. Das sind dann Hunde, die bei ihren Besitzern mitfliegen, um die in gewissen Fällen zu unterstützen. Wenn sie zum Beispiel epileptische Anfälle kriegen könnten, dann spüren Hunde das ja jetzt schon viel früher wie die Menschen selber und können dann schnell eingreifen. Das heißt, das ist nichts Unbekanntes. Das habe ich schon ein paar Mal auf dem Flug gehabt und die Hunde sind auch sehr gut trainiert.
0: Ja, und besser ein Hund als ein, ja, sehr besonderes Emotional Support Animal.
1: Einmal, das ist auch schon 15 Jahre her, da sagte nur das Boardingpersonal vor dem Boarding: Ihr habt ja ein Emotional Support Animal an Bord. Wisst ihr schon, was es ist? Und wir so, nee. Und die so, ja, dann lasst euch mal überraschen. Und dann kam ein Mann mit seinem Schwan den Finger runtergelaufen. Ein Schwan. Und das war aber das beliebteste Tier auf diesem Flieger natürlich. Und das war auch sehr gut erzogen und hat auch überhaupt nicht geraucht.
0: Ja, da habt ihr ja nochmal Schwan gehabt. Sorry. Ja, sorry, aber gut, einen fauchenden Schwan hätte ich jetzt nicht so gerne als Sitznachbar.

0: Kai hört das Ding und ich finde das ja gerade ziemlich geil, wie viele deutsche Stars international abgefeiert werden.
1: Zum Beispiel, bei dem läuft es karrieremäßig so richtig gut. Er hat jetzt einen Song zusammen mit der US-Sängerin Lauren Spencer Smith released und ich lieb ja ihre Stimme. Stay heißt jetzt ihre gemeinsame Single. Haben sie auch schon zusammen live performt. Richtiger Vibe. Und den holen wir uns hier jetzt ins Das Ding Viertel. Bunt zusammen mit Lauren Spencer Smith. Neu mit Stay bei Das Ding.

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0: 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Mit Tiffany, hello, und gleich hier für euch Bibi Rexha New Religion zum Start ins Wochenende. Hier habe ich jetzt einen neuen für euch von Masterpiece. Und der ist richtig nice. Sucker Punch gönnen wir hier jetzt uns zusammen und starten jetzt mal so richtig ins Wochenende. Also so spätestens jetzt.

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0: Das Ding-Reporter Marco, der fährt nächste Woche in den Inselurlaub an den Gourmetkreisel in St. Ingbert im Saarland. Er hat zwar keinen Strand, aber das wird trotzdem was ganz Feines.
2: Nothing beats a Jet2 Holiday.
1: Willkommen in der Mittelstadt St. Ingbert. Ein Ort, der mit architektonischen Highlights der saarländischen Nachkriegsmoderne zum Träumen einlädt. Von den Einheimischen nur Dingmatt genannt, überzeugt St. Ingbert auf rund 50 Quadratkilometern durch einzigartige Kulinarik. Gleich 2-Sterne-Restaurants beglücken die über 35.000 Einwohner. Genießen Sie eine Fahrt mit dem Ingo zum Rendezvous-Platz und bewundern Sie die Zweckbauten des Wirtschaftswunders. Diese beherbergen aber auch echte Prominenz. Der neue Bundesligist SV Elversberg hat hier seine Trainingsplätze und der Nico aus St. Ingbert hat mal bei Love Island gewonnen. St. Ingbert. Wer will denn schon in die Karibik, wenn wir nach Dingmatt können?
0: Also spätestens bei Nico war ich dabei. Aber schicken wir mal Marco vor, der soll mal vorfühlen quasi, was Dingmann wirklich kann.
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Hi Leute, das Ding, ihr habt das schon mitbekommen. Couple Benny Blanco und Selena Gomez, die haben sich eine dritte Person dazu geholt. Musikalisch, Leute. Die haben sie sich ins Studio geholt. Te Olvido heißt der Song. Und Becky G, die könnte eigentlich schon auch irgendwie verwandt sein mit Selena Gomez. Beide haben mexikanische Wurzeln. Beide sind super talentiert. Und beide heißen Gomez mit Nachnamen. Weil ja, das G in Becky G steht für Gomez. Weil ja, ist halt quasi so der spanische Müller-Schmidt-Schneider. Ja. Und Benny Blanco, ja, der ist auch dabei. Der hat Te Olvido nämlich produziert. Und mal wieder richtig abgeliefert. Ganz neu hier jetzt für euch bei Das Ding.

0: Gracie Abrams bei Das Ding.
1: Hi, Cher.
2: Dion und ich haben unsere Namen von zwei großen Sängerinnen, die jetzt nur noch in den Klatschspalten auftauchen.
0: Cher aus dem 90er-Film Clueless kommt zurück. Die kennen wir ja alle mit ihrem Hightech-Kleiderschrank, dem fetten Auto und ihrem legendären gelben Outfit. Also so war es damals zumindest. Aber heute, das können wir vielleicht bald in einer Serie rausfinden. Die soll laut dem US-Magazin Variety ab nächstem Jahr schon gedreht werden. Und eins ist auch schon klar, Cher, die ist jetzt Mutti. Es ist schon auch wirklich wild, ne, wenn die Kindheitshelden groß werden. Ich frage mich ja dabei einigen, was so aus denen geworden ist.
3: Bernd das Brot.
4: Bernd hat zumindest seinen Schlafrhythmus besser im Griff. Heute geht's nach einer Kippe und einem guten Buch schon um 21 Uhr ins Bett. Ja, seine schlechte Laune und gelegentlichen Wutausbrüche, die gibt's heute noch. Top-Themen sind da zum Beispiel KI und Social Media. Alles
3: Mist. Timmy Turner mit den helfenden Elfen.
5: Timmy hat den Bogen raus.
4: Hat jetzt keine helfenden Elfen mehr und das war erstmal ein großer Schock. Alltagssituation allein meistern war eine riesen Herausforderung. Nach Jahren in der Therapie, um auch die Beziehung zu seinen Eltern zu verarbeiten, hat er aber seinen Weg gefunden. Als Animateur auf Kreuzfahrtschiffen schlüpft er immer wieder in verschiedene Rollen.
6: Klar!
3: Ernie und Bert
4: sind seit dem 18.08.2018 verheiratet.
7: Mhm.
4: Bert ist außerdem auf Social Media aktiv und hat ein Buch geschrieben.
7: Mhm.
4: Er macht sich stark für die Sichtbarkeit von asexuellen Personen. Ernie wiederum arbeitet in einem Soli-Café in Leipzig.
7: Aha.
4: Da bietet er auch manchmal Strick-Workshops an.
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Hola, ¿cómo estás? So ihr euch in Hessen, Rheinland-Pfalz, Baden-Württemberg und im Saarland. Como te llamas bedeutet, wie heißt du? So ein bisschen was vom Spanischunterricht ist ja doch noch hängen geblieben. Und so heißt auch die neue Single von Florentina und 40. Die gönnen wir uns hier jetzt neu bei das Ding. Ahora. Also jetzt. Gracias und so.

dir, Fleur, bei das Ding. Und Hot Take, Country-Typen sind sehr oft ein ganz viel großes bisschen cringe. Sorry, aber es geht gerade ein Video von Indie-Pop-Country-Sänger Role Model viral, wo sich in mir alles zusammenzieht. Da singt er seinen noch unveröffentlichten Song Love I You und in dem gibt's einen Part mit Schauspielerin Dakota Johnson. Die kennen wir ja zum Beispiel aus 50 Shades of Grey. Und ich sag mal so, es ist cringe sein Vater.

0: Okay, und wer es jetzt nicht verstanden hat, so klingt's übersetzt.
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2: Das sagst du zu jeder.
1: Okay, aber funktioniert's?
2: Ja, aber sag's keinem.
1: Oh, du wirkst unsicher.
2: Naja, du machst einfach nur Spaß.
1: Oh, du kennst mich nicht.
2: Hm?
1: Okay, Süße, hör zu.
2: Was ist es jetzt?
1: Guck mal, ich hab Geld.
2: Du hältst dich wohl für einen ganz Großen.
1: Nee, mach nur Spaß.
2: Oh, du bist der Star des großen Abends.
1: Oh, fuck, du kennst mich nicht.
0: Ich bin ganz, ganz, ganz froh, dass ich hier das Mikro ausmachen kann. Herrlich, herrlich. So, Album von Role Model mit wahrscheinlich dem Song drauf kommt am 7. August. So lange gibt's einen, nicht cringen Song. Writings on the Wall.

0: Hello, hello, das Ding hier. Fireboy DML haben wir gerade gehört. Und jetzt brauchen wir so ein bisschen 2000er-Vibe. Checkt ihr noch? Einfach eine ganz herrliche Zeit. Und wie wär's, wenn wir da noch jemanden dazu packen? Swim mit Dance, Dance, Dance. Das ist ein Musikproduzent aus Schottland, der eigentlich Joshua heißt. Also, wer zur Hölle ist jetzt dieser Barry und wieso kann er nicht schwimmen? So, das hat er selbst mal in einem Interview erklärt. Er sagt, er hat einen Kumpel, der Barry heißt und nicht schwimmen kann. Ende der Geschichte. So, neue Musik von ihm checken wir jetzt aus. Sie ist ein bisschen gehaltvoller. Dance, Dance, Dance bei das Ding.
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0: Sarah Larsson, und jetzt ist da gerade wirklich die beste Zeit.
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0: Es ist immer noch sauwarm, aber die Sonne ist quasi schon ganz weg. Und jetzt so, ja, alle Energie nochmal sammeln, ne? Und nochmal losziehen, weil der Hunsrück, der ist jetzt wieder zum Techno-Mecker geworden. Staub, Schweiß und Bässe inklusive. Die Nature One auf der Raketenbasis Püttner ist in vollem Gange. Und es ist ja auch immer so ein kleiner, ja, Überlebenskampf auf so einem Festival. Was eure Must-Haves sind, das haben wir euch vor Ort gefragt.
1: Ravioli ist sehr wichtig. Und ein Löffel.
4: Elektrolyte auf jeden Fall. Dass man nicht dehydriert, gerade weil bei heißen Temperaturen ist das, glaube ich, gar nicht so schlecht. Ja.
5: So Lichterketten zum Verschönern des Camping-Resorts, wo man selber wohnt.
6: Den Pool, den wir haben, so einen kleinen Swimmingpool. Sich da einfach reinzulegen, die Füße abkühlen oder sonst was, das ist so ein Must-Have. Bei dem heißen Wetter muss das sein.
7: Honig! Ich habe keinen Honig dabei. Braucht Honig. Aber ich habe eine Tröte.
0: Oh Gott! Hat jemand Honig? Kann bitte jemand auf der Nature One Honig vorbeibringen?
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0: Wochenende! Geil!
1: So nämlich habt ihr euch auch verdient. Und DJ Febo, der gönnt gleich den Weekend-Vibe. Also ist quasi sein Spezialgebiet. Hier gleich jetzt ab 22 Uhr beim Das Ding Party Bash. Ich mache mich aus dem Staub, ihr Lieben. Habt ein tolles Wochenende. Aktiv oder gammelnd. Beides ganz nett. Wir hören uns die nächste Woche wieder hier. Und da freue ich mich schon sehr. Tschüss, ihr Lieben.
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1: Um 1 Uhr mit Stefan Evertz. Fast alle der über 50.000 Migranten aus Marokko haben die spanische Exklave Ceuta wieder verlassen. Das hat das spanische Innenministerium mitgeteilt. Aus Madrid Christian Sachsinger.
2: Dass es überhaupt zu dem Massenansturm kommen konnte, begründete Spaniens Ministerpräsident Pedro Sanchez mit kriminellen Schleuserbanden, die den Menschen in Marokko falsche Versprechungen gemacht haben sollen. Tatsächlich dürften mehrere Faktoren zusammengespielt haben. Es kursierte die Meldung, dass Spanien Menschen, die übers Meer fliehen, wegen einer Gerichtsentscheidung nicht zurückschicken dürfe. Außerdem sollen marokkanische Grenzsoldaten die Übergänge nicht wirklich gesichert haben.
1: Der CDU-Abgeordnete Günzler bedauert seine schnelle Absage als möglicher Verkehrsminister. Dem Redaktionsnetzwerk Deutschland sagte Günzler, er hätte mehr Bedenkzeit gebraucht. Mit seiner Zu- und dann wieder Absage habe er Kanzler Merz in Schwierigkeiten gebracht. Günzler betonte, er habe sich für den Posten nicht geeignet gefühlt, weil er von Verkehrspolitik keine Ahnung habe. Merz hatte nach der Absage den bisherigen parlamentarischen Geschäftsführer der Unionsfraktion, Bilger, zum Verkehrsminister ernannt. Beim Christopher Street Day heute in Hamburg wird die Zahl der Sicherheitskräfte verdoppelt. Grund ist der Anschlag eines Islamisten beim CSD in Berlin vor einer Woche. Hamburgs Polizeipräsident Schnabel sieht Präventivhaft für Gefährder als kaum durchsetzbar. Er vertraut aber auf die Sicherheitsvorkehrungen in der Stadt.
3: Nach dem Berliner Anschlag haben wir natürlich sämtliche Sicherheitskonzepte noch mal intensiv geprüft. Da gehörte die Route auch dazu, aber es blieb dabei, da kann die Parade stattfinden aus unserer Sicht.
1: Beim CSD in Hamburg werden heute 200.000 Teilnehmer erwartet. Nach dem schweren Unwetter im sächsischen Rathen mit einem Toten und 3 Schwerverletzten werden noch immer Menschen vermisst. Die Lage vor Ort sei unübersichtlich, so ein Sprecher der Polizei. Die Dunkelheit erschwere die Arbeit der Einsatzkräfte. Bei dem Unwetter war ein 28-Jähriger nahe einer Freilichtbühne von einem Baum erschlagen worden. Die nächsten Musicalvorstellungen auf der Bühne wurden abgesagt. Der Traditionsfußballclub 1860 München hat mit Matthew Collins einen neuen Mittelfeldspieler verpflichtet. Der Vertrag mit dem 21-Jährigen bei dem bayerischen Regionalligisten laufe 1 Jahr, teilte der Verein mit. Vater von Collins ist die Rockmusiklegende Phil Collins. Das Wetter in Deutschland oft bewölkt, vor allem im Osten und Süden, teils Schauer oder Gewitter, Tiefstwerte zwischen 20 und 9 Grad. Tagsüber in der Südhälfte weiter Schauer und Gewitter, zwischendurch Sonne. Nicht mehr so heiß, es wird maximal 20 bis 31 Grad. Am Sonntag und Montag Sonne und Wolken und es wird wieder heißer bis zu 37 Grad. Die Zeit, es ist gleich 1.03 Uhr.
4: Die junge Nacht, wir schauen auf die Straßen. Die A2 Dortmund Richtung Hannover ist zwischen Dreieck Hannover West und Hannover Langenhagen wegen Bauarbeiten bis Montag 5 Uhr gesperrt. Die A3 Frankfurt Richtung Köln zwischen Neustadt-Wied und Bad Honnef-Linz. 3 Kilometer Stau wegen Fahrbahnerneuerung ist da nämlich nur eine Spur frei. Die A3 Nürnberg Richtung Passau zwischen Schwarzbach und Gaham-Vilshofen. 6 Kilometer Stop and Go. Die A8 Salzburg Richtung München zwischen Grenzübergang Bad Reichenhall und Anger. 5 Kilometer Stau. Die A33 Osnabrück Richtung Bielefeld ist zwischen Haderberg und Borkloh Kloster Ösede wegen naher Nachbaustellen noch bis 6 Uhr früh gesperrt. Die A66 Fulda Richtung Frankfurt ist zwischen Neuhof Nord und Neuhof Süd nach einem Unfall auch gerade dicht. Die B101 Mariendorf Richtung Trepin ist zwischen Tyro und Trepin Nord wegen Brückenarbeiten in beiden Richtungen gesperrt und eine Gefahreninformation für Nordrhein-Westfalen. In Schwerte kommt es im Innenstadtbereich durch einen Brand zu Geruchsbelästigung und Rauchniederschlag. Bitte begebt euch in den betroffenen Bereich sofort in geschlossene Räume, schließt die vorsorglich Fenster und Türen und schaltet Klima- und Lüftungsanlagen ab. That's it!
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4: Mit Sebastian Röpke, ey, cool, dass ihr dabei seid. Leute, schön, schön, schön. Willkommen im August, ey. Wir ziehen die Schutzfolie von diesem Monat gemeinsam ab. Was geht bei euch im August noch? Am Ende vielleicht Gamescom? Wäre so bei mir auf dem Plan. Ansonsten ist schon nichts geplant. Gerne mal reinmelden, Leute. Die Nummer hier ins Studio 0221 567 8911.

1:13 Uhr. Hier ist die junge Nacht der ARD und das im August. Willkommen im neuen Monat, Leute. Ey, Nummer hier ins Studio 0221 567 89 111. Kathleen hat sich gemeldet und mir geschrieben, dass sie gerade, weil es so schön kühl ist, die Fenster putzt. Ah, ich lieb's ja, was ihr nachts alles macht, ne? Basteln, irgendwelche Hausarbeiten. Ach ja, sehr schön. Ich find's gut, Leute. Was macht ihr gerade? Egal was, dieser Track wird dazu passen, weil Bunt mit Twippin ist so gut und vor allen Dingen passt es, finde ich, fantastisch in die Playlist der Jungnacht rein, weil es hat so einen Vibe, oder? Es hat so einen Vibe.

0: 1.20 Uhr, hier ist die Junge Nacht der ARD. Ey, der Aufschrei ist riesengroß. Die FIFA will die Fußball-WM verkaufen. Das sind die Pläne von FIFA-Boss Gianni Infantino. Dieser Name aber auch, ich finde, der macht einem direkt Angst, ey. Der wollte eine Firma gründen, die die großen FIFA-Turniere wie zum Beispiel die WM der Männer und Frauen vermarktet. Und 20-30% sollten da an private Investoren gehen. Aber da stellen sich jetzt viele sehr, sehr hartnäckig gegen. Peter Schulz aus dem Sportteam. Ich habe gesehen, ganz vorne sind die Europäer mit dabei, ne?
1: Ja, der Europäische Fußballverband UEFA. Alle 55 Mitgliedsländer sind einstimmig gegen die Pläne von Gianni Infantino. Das musst du auch erstmal schaffen, ne? Wirklich alle Europäer einstimmig gegen dich aufzubringen. Die UEFA hat gedroht, falls die WM-Verkaufspläne weiterverfolgt werden, werden sämtliche europäischen Teams alle von der FIFA organisierten Turniere boykottieren, von der Nachwuchs-WM bis zu den Senioren. Das ist jetzt die maximale Eskalationsstufe des Konflikts. Ein ganz starkes Signal findet auch Bayern-Ehrenpräsident Uli Hoeneß.
2: Wenn die Europäer wirklich einig sind und wenn sie konsequent daran arbeiten, wird Herr Infantino mit diesem Plan nicht durchkommen.
1: Und danach sieht es jetzt wirklich auch aus, denn Gegenwind kommt nach dem starken Signal der UEFA auch aus anderen Teilen der Welt.
0: Ja, wer ist denn noch alles dagegen?
1: Überraschenderweise der Verband CONCACAF, das ist der Verband Nord- und Mittelamerika. Da sollte man doch eigentlich meinen, dass da viele Infantino-Freunde sitzen, allein in den USA. Noch überraschender, der asiatische Fußballverband AFC stellt sich auch gegen die Verkaufspläne. Da sind unter anderem die Infantino-Kumpels Saudi-Arabien und Katar mit dabei. Das ist jetzt wirklich eine breite Opposition weltweit. Nur Afrika hat sich für die Verkaufspläne ausgesprochen.
0: Also bei einer Abstimmung würde er also gerade krachen scheitern, wie wir rausgehört haben. Ja, schauen wir mal, wie sich das weiterentwickelt. Schon wild auch, ne? Also Fußball, ich bin ja nie so into it gewesen, aber dieses ganze Finanzielle drumherum finde ich ja richtig Arsch. Also ich glaube, als Fan gerade eine schwierige Zeit. Als Fan von Olivia Rodrigo gerade eine schöne Zeit. Aktuelles Album ist draußen und aktueller Track Drop Dead gibt's jetzt hier in der jungen Nacht der ARD.

0: Die junge Nacht, gleich haben wir es 13:30. Wir wollten nicht auf die Straßen schauen, aber wir haben jetzt auch direkt einen Falschfahrer. Ein Falschfahrer, Achtung, auf der A44 Kassel Richtung Eisenach zwischen Eschwege und Sontra kommt euch ein Falschfahrer entgegen, fahrt äußerst rechts, überholt bitte nicht. Das ist auf der A44 Kassel Richtung Eisenach zwischen Eschwege und Sontra. Achtung, Falschfahrer unterwegs, vorsichtig hier in beiden Richtungen. Hier die weitere Meldung, die A2 Dortmund Richtung Hannover ist zwischen Dreieck Hannover West und Hannover Langenhagen wegen Bauarbeiten bis Montag 5 Uhr gesperrt. Die A3 Frankfurt Richtung Köln zwischen Neustadt-Wied und Bad Honne-Flins. 3 Kilometer Stau wegen der Fahrbahnerneuerung. Ist denn da nur eine Spur frei? Die A8 Stuttgart Richtung München ist zwischen München-Langwied und Kreuz München-West nach einem Unfall gerade dicht. Die A8 Salzburg Richtung München zwischen Grenzübergang Bad Reichenhall und Anger 3 Kilometer Stau. Die A33 Osnabrück Richtung Bielefeld ist zwischen Haderberg und Borklo-Klosterösede wegen einer Nachbaustelle bis 6 Uhr früh noch gesperrt. Und die B101 Mariendorf Richtung Trippin ist zwischen Tyro und Trippin-Nord wegen Brückenarbeiten in beiden Richtungen gerade gesperrt. That's
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0: Mit Sebastian Röpke, natürlich auch mit euch. Der Tobi schreibt, Servus, ich bin auch wieder dabei. Ein Muss beim Taxifahren. Ich glaube, du meinst die Sendung zu hören, während du Taxi fährst, oder? Ja, ja. Er schreibt, 3 Tage Nachtschicht liegen vor mir. Das letzte Schützenfest für dieses Jahr liegt an. Liebe Grüße aus dem Sauerland. Ich habe geantwortet, jetzt schon? Das letzte? Was ist da los? Ich dachte, Sauerland feiert das bis September, Oktober noch. Naja, gut. Aber die Frage an dich ist natürlich, was ist dir lieber? Schützenfest-Fans im Taxi oder so normale Leute, die irgendwo was essen waren? Ich weiß nicht. Ich glaube, die Schützen wären mir lieber.

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1: Die junge Nacht der ARD, 1.36 Uhr. Ey Leute, ich vermisse ja irgendwie ein bisschen die WM. Also nicht, weil ich Fußball so liebe, sondern einfach, weil da nachts auch immer was los war. Da waren ja immer irgendwelche Spiele, Absurdistan gegen Frisuristan, Spielen um drei oder so. Ja, aber gut, was uns nach der WM bleibt, ja, nicht der Pokal für die Gewinner, also das auch, aber uns bleibt immer noch Shakira, zusammen mit Burna Boy. Die, die.

My Body Isn't Ready, Sambor hier in der jungen Nacht der ARD. 1.47 Uhr haben wir es gleich. Leute, heute ist ein hoher Feiertag für alle Fans von Ariana Grande. Ihr neues Album ist draußen seit ein paar Stunden. Petal, also Blütenblatt, soll dafür stehen, dass Blumen auch unter den schwierigsten Umständen wachsen können. Ich höre da schon viel tiefer raus. Wir hören mal kurz rein ins Album.

0: Brenja Becker aus dem Pop-Team, du hast schon das komplette Album gehört. Was ist denn das für ein Album? Wie ist denn der Vibe?
1: Also Ariana Grande selbst sagt, dass es jetzt ihr wildestes Album ever ist und dass sie es im Rage-Modus geschrieben hat. Also echt wütend. Und normalerweise war sie beim Schreiben von ihrer Musik dann irgendwann immer so verschüchtern, sagt sie, hat ihr Album dann nochmal überarbeitet und ein bisschen braver gemacht.
2: Too shy or polite to tap into before. And this kind of just feels like fuck it.
1: Ja, aber dieses Mal nicht.
0: Ach krass, Ariana Grande in wütend klang, aber jetzt gar nicht so wütend, was wir gehört haben.
1: Doch, du musst schon die Lyrics hören. Also sie rechnet echt ab mit der Musikindustrie, mit Hatern, mit den Medien, mit ihren Ex-Freunden. In einem Song, Oh Well, singt sie zum Beispiel, dass einer zur Hölle fahren soll. Ja, und auch der Song, der wie ihr Album heißt, Paddle, der ist auch sehr krass, da müsst ihr auch mal auf die Lyrics achten.
0: Ja, machen wir jetzt Paddle, Ariana Grande, ganz frisch hier vom neuen Album, hier ist die junge Nacht.